0: über den Entwurf von Gesundheitsministerin Wargen mit der notwendigen Sorgfalt führen. Die Pläne der Bundesregierung waren bei der ersten Lesung im Bundestag auf Kritik der Opposition gestoßen. Auch im Bundesrat gab es Widerstand. Der Gesetzentwurf sieht Einschnitte sowie zusätzliche Kosten für Versicherte vor, die bereits im kommenden Jahr wirksam werden sollen. Die Innenminister von Bund und Ländern beenden heute ihre dreitägigen Beratungen in Hamburg. Erwartet werden mehrere Beschlüsse, die für Verbesserungen beim Zivil- und Katastrophenschutz sorgen sollen. Hintergrund ist die Gefahr von Angriffen auf die sogenannte kritische Infrastruktur, wie etwa die Stromversorgung. Der Bund hat bereits angekündigt, in den kommenden Jahren 10 Milliarden Euro für einen besseren Bevölkerungsschutz bereitzustellen. Weiteres Thema ist die Asylpolitik. Bis zuletzt strittig waren Fragen, die den Umgang mit syrischen Geflüchteten betreffen. Bei der Fußballweltmeisterschaft in Nordamerika hat die Schweiz gegen Bosnien-Herzegowina mit 4:1 gewonnen. Zuvor hatte Tschechien gegen Südafrika 1:1 unentschieden gespielt. Die weiteren Begegnungen in der Nacht sind Kanada gegen Katar und Mexiko gegen Südkorea. Das Wetter. Teils klar, teils bewölkt im Nordwesten und im Westen, teils kräftige Gewitter, vereinzelt unwetterartig. 21 bis 13 Grad. Am Tage im Norden bewölkt mit Schauern oder kurzen Gewittern, die im Tagesverlauf in den Osten ziehen, örtlich Unwettergefahr, sonst heiter, 30 bis 38 Grad. Die weiteren Aussichten am morgigen Samstag, teils Sonne, teils Quellwolken und örtlich kräftige Schauer und Gewitter mit Unwettergefahr, 30 bis 38 Grad. Das waren die Nachrichten.
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1: 2 Uhr, die Nachrichten. Der ukrainische Präsident Selenskyj hat um weitere Unterstützung gebeten, falls Russland seinen Angriffskrieg auch im kommenden Winter fortsetzt. Man benötige Treibstoff, Hilfe für die Energieversorgung und Raketen für die Flugabwehr, erklärte Selenskyj in Brüssel. Dort hatte er als Gast am EU-Gipfeltreffen teilgenommen. Selenskyj betonte aber, man wolle den Krieg vor dem Winter durch Diplomatie und Druck auf Russland beenden. Das Büro von EU-Ratspräsident Costa hatte zuvor bestätigt, in den vergangenen Wochen Kontakt mit Russland für mögliche Verhandlungen aufgenommen zu haben. Dabei sei es aber lediglich darum gegangen, Kommunikationskanäle zu öffnen. Inhaltliche Gespräche seien nicht geführt worden. Die EU-Staats- und Regierungschefs haben sich auf dem Gipfel in Brüssel auf eine Verlängerung der bestehenden Wirtschaftssanktionen gegen Russland verständigt. Zusätzliche Strafmaßnahmen drohen jedoch am Veto Bulgariens zu scheitern. Die USA haben die Blockade iranischer Häfen offiziell für beendet erklärt. Die Durchfahrt von Schiffen mit Start oder Ziel im Iran werde auf Anweisung von Präsident Trump nicht mehr verhindert, teilte das für den Nahen Osten zuständige Regionalkommando mit. Man habe sämtliche militärischen Maßnahmen zur Durchsetzung der Blockade eingestellt. Das Rahmenabkommen der USA mit dem Iran sah ein Ende der Blockade sowie im Gegenzug die freie Durchfahrt von Schiffen in der Straße von Hormus vor. Die Führung in Teheran erklärte, man verzichte gemäß der Vereinbarung für 60 Tage auf Gebühren für den Transit. Eine neu geschaffene Behörde werde Genehmigungen zur Passage erteilen. Aus Sicherheitsgründen müssten sich Schiffe an die zugewiesenen Routen und Zeiten halten. Der UNO-Nothilfe-Koordinator Fletcher fordert wieder mehr Aufmerksamkeit für die Lage der Menschen im Gazastreifen. Das Gebiet werde zwar nicht mehr als von einer Hungersnot betroffen eingestuft, befinde sich aber weiter in einer schweren Krise, sagte Fletcher vor dem UNO-Sicherheitsrat in New York. 70% der Bevölkerung Gazas benötigten angemessene Unterkünfte. Außerdem sei kein einziges Krankenhaus vollständig funktionsfähig und sanitäre Anlagen in einem zunehmend schlechten Zustand. Fletcher rief den Sicherheitsrat auf, Druck auf Israel zu erhöhen, um die Lieferung von Hilfsgütern zu erleichtern. Die israelische Armee hält weite Teile des Gazastreifens besetzt und kontrolliert die Grenzübergänge. Seit letztem Oktober gilt eine Waffenruhe zwischen der militant-islamistischen Hamas und Israel. Allerdings gibt es immer wieder gegenseitigen Beschuss. Die Linke kommt heute zu ihrem 3-tägigen Bundesparteitag in Potsdam zusammen, bei dem auch eine neue Führung gewählt werden soll. In einer Generaldebatte geht es zunächst um inhaltliche Fragen. Die Delegierten sollen beispielsweise über den Widerstand gegen die von der Bundesregierung geplanten Sozialreformen und die Haltung der Linken zu den Konflikten im Nahen Osten und zu Israel diskutieren. Die Partei sieht sich immer wieder mit Antisemitismusvorwürfen konfrontiert. Zuletzt sorgten umstrittene Äußerungen aus den Reihen der Linksjugend für Kritik. Die Vorstandswahlen sind für morgen vorgesehen. Die bisherige Parteichefin Schwertner kandidiert erneut. Der Co-Vorsitzende von Aken verzichtet dagegen aus gesundheitlichen Gründen auf sein Amt. Um seine Nachfolge bewirbt sich Bundestagsfraktionsvize Pantisano. Der jüdische Publizist Michel Friedmann soll nun doch bei den Bayreuther Festspielen auftreten. Nach einem Bericht der Süddeutschen Zeitung bat ihn die Leiterin Katharina Wagner um Entschuldigung, die er auch angenommen habe. Damit wird Friedmann bei den 150. Bayreuther Festspielen über Antisemitismus, den Komponisten Richard Wagner und den Umgang mit der Nazi-Vergangenheit sprechen. Die Veranstaltung sollte zunächst unter Verweis auf Sicherheitsbedenken auf unbestimmte Zeit verschoben werden, was zu scharfer Kritik geführt hatte. Das Wetter. Teils klar, teils bewölkt im Nordwesten und im Westen einzelne kräftige Gewitter, vereinzelt unwetterartig. Tiefstemperaturen 21 bis 13 Grad. Am Tag im Norden bewölkt mit Schauern oder kurzen Gewittern, die im Tagesverlauf in den Osten ziehen. Örtlich Unwettergefahr, sonst heiter 30 bis 38 Grad. Die weiteren Aussichten: am morgigen Samstag teils Sonne, teils Quellwolken und örtlich kräftige Schauer und Gewitter mit Unwettergefahr, 30 bis 38 Grad. Das waren die Nachrichten.
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1: 3 Uhr, die Nachrichten. Die diplomatische Kontaktaufnahme von EU-Ratspräsident Costa zu Russland hat offenbar Unstimmigkeiten ausgelöst. Berichten zufolge kritisierten mehrere EU-Staats- und Regierungschefs, dass sie erst nachträglich informiert worden seien. In deutschen Regierungskreisen war von einem Affront die Rede. Bundeskanzler Merz habe klargestellt, dass Costa Repräsentant der Europäischen Union sei, nicht Vermittler. Der Ukraine-Krieg war ein Thema am ersten Tag des EU-Gipfeltreffens in Brüssel. Das Büro des EU-Ratspräsidenten hatte bestätigt, dass es in den vergangenen Wochen kurze Kontakte mit Russland gab. Dabei habe es keinen inhaltlichen Austausch gegeben, es sei nur um die Öffnung von Kommunikationskanälen gegangen. Die EU erörtert derzeit, wie sie sich in mögliche Friedensverhandlungen zwischen der Ukraine und Russland einbringen kann. Eine offene Frage ist, wer eine Vermittlerrolle übernehmen könnte. Das Gipfeltreffen in Brüssel wird heute fortgesetzt. Weitere Themen sind die Handelsbeziehungen mit China und der künftige EU-Haushalt. Die USA haben die Blockade iranischer Häfen offiziell für beendet erklärt. Die Durchfahrt von Schiffen mit Start oder Ziel im Iran werde auf Anweisung von Präsident Trump nicht mehr verhindert, teilte das für den Nahen Osten zuständige Regionalkommando mit. Man habe sämtliche militärischen Maßnahmen zur Durchsetzung der Blockade eingestellt. Das Rahmenabkommen der USA mit dem Iran sei ein Ende der Blockade sowie im Gegenzug die freie Durchfahrt von Schiffen in der Straße von Hormus vor. Die Führung in Teheran erklärte, man verzichte gemäß der Vereinbarung für 60 Tage auf Gebühren für den Transit. Eine neu geschaffene Behörde werde Genehmigungen zur Passage erteilen. Aus Sicherheitsgründen müssten sich Schiffe an die zugewiesenen Routen und Zeiten halten. Bislang melden Tracking-Dienste, dass nur wenige Frachtschiffe die Straße von Hormus passiert haben. Der UNO-Nothilfe-Koordinator Fletcher fordert wieder mehr Aufmerksamkeit für die Menschen im Gazastreifen. Das Gebiet werde zwar nicht mehr als von einer Hungersnot betroffen eingestuft, befinde sich aber weiter in einer schweren Krise, sagte Fletcher vor dem UNO-Sicherheitsrat in New York. 70% der Bevölkerung Gazas benötigten angemessene Unterkünfte. Außerdem sei kein einziges Krankenhaus vollständig funktionsfähig und sanitäre Anlagen in einem zunehmend schlechten Zustand. Fletcher rief den Sicherheitsrat auf, den Druck auf Israel zu erhöhen, um die Lieferung von Hilfsgütern zu erleichtern. Die israelische Armee hält weite Teile des Gazastreifens besetzt und kontrolliert die Grenzübergänge. Seit letztem Oktober gilt eine Waffenruhe zwischen der militant-islamistischen Hamas und Israel. Allerdings gibt es immer wieder gegenseitigen Beschuss. Die Innenminister von Bund und Ländern beenden heute ihre dreitägigen Beratungen in Hamburg. Erwartet werden mehrere Beschlüsse, die für Verbesserungen beim Zivil- und Katastrophenschutz sorgen sollen. Hintergrund ist die Gefahr von Angriffen auf die sogenannte kritische Infrastruktur, wie etwa die Stromversorgung. Der Bund hat bereits angekündigt, in den kommenden Jahren 10 Milliarden Euro für einen besseren Bevölkerungsschutz bereitzustellen. Weiteres Thema ist die Asylpolitik. Bis zuletzt strittig waren Fragen, die den Umgang mit syrischen Geflüchteten betreffen. Einig sind sich die Innenminister darin, dass der Bund die Abschiebung von Straftätern und sogenannten Gefährdern aus dem islamistischen Spektrum nach Syrien vorantreiben sollte. Bei der Fußballweltmeisterschaft in Nordamerika hat Kanada gegen Katar mit 6:0 gewonnen. 2 Spieler von Katar sahen die rote Karte. Für Kanada war es der erste Sieg der WM-Geschichte. Die weiteren Ergebnisse: Schweiz, Bosnien-Herzegowina 4:1 und Tschechien, Südafrika 1:1. In der Nacht spielt außerdem noch Mexiko gegen Südkorea. Das Wetter. Teils klar, teils bewölkt. Im Nordwesten und im Westen einzelne kräftige Gewitter, vereinzelt unwetterartig. Tiefstemperaturen 21 bis 13 Grad. Am Tage im Norden bewölkt mit Schauern oder kurzen Gewittern, die im Tagesverlauf in den Osten ziehen. Örtlich Unwettergefahr. Sonst heiter 30 bis 38 Grad. Die weiteren Aussichten. Am morgigen Samstag teils Sonne, teils Quellwolken und örtlich kräftige Schauer und Gewitter mit Unwettergefahr. 30 bis 38 Grad. Das waren die Nachrichten.
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1: 4.30 Uhr die Nachrichten. Der ukrainische Präsident Selenskyj hat um weitere Unterstützung gebeten, falls Russland seinen Angriffskrieg auch im kommenden Winter fortsetzt. Man benötige Treibstoff, Hilfe für die Energieversorgung und Raketen für die Flugabwehr, erklärte Selenskyj in Brüssel. Dort hatte er als Gast am EU-Gipfeltreffen teilgenommen. Selenskyj betonte aber, man wolle den Krieg vor dem Winter durch Diplomatie und Druck auf Russland beenden. Das Büro von EU-Ratspräsident Costa hatte zuvor bestätigt, in den vergangenen Wochen Kontakt mit Russland für mögliche Verhandlungen aufgenommen zu haben. Dabei sei es aber lediglich darum gegangen, Kommunikationskanäle zu öffnen. Inhaltliche Gespräche seien nicht geführt worden. Die EU-Staats- und Regierungschefs haben sich auf dem Gipfel in Brüssel auf eine Verlängerung der bestehenden Wirtschaftssanktionen gegen Russland verständigt. Zusätzliche Strafmaßnahmen drohen jedoch am Veto Bulgariens zu scheitern. Die USA haben die Blockade iranischer Häfen offiziell für beendet erklärt. Die Durchfahrt von Schiffen mit Start oder Ziel im Iran werde auf Anweisung von Präsident Trump nicht mehr verhindert, teilte das für den Nahen Osten zuständige Regionalkommando mit. Man habe sämtliche militärischen Maßnahmen zur Durchsetzung der Blockade eingestellt. Das Rahmenabkommen der USA mit dem Iran sei ein Ende der Blockade sowie im Gegenzug die freie Durchfahrt von Schiffen in der Straße von Hormus vor. Die Führung in Teheran erklärte, man verzichte gemäß der Vereinbarung für 60 Tage auf Gebühren für den Transit. Eine neu geschaffene Behörde werde Genehmigungen zur Passage erteilen. Aus Sicherheitsgründen müssten sich Schiffe an die zugewiesenen Routen und Zeiten halten. Bislang melden Tracking-Dienste, dass nur wenige Frachtschiffe die Straße von Hormus passiert haben. Der UNO-Nothilfe-Koordinator Fletcher fordert wieder mehr Aufmerksamkeit für die Menschen im Gazastreifen. Das Gebiet werde zwar nicht mehr als von einer Hungersnot betroffen eingestuft, befinde sich aber weiter in einer schweren Krise, sagte Fletcher vor dem UNO-Sicherheitsrat in New York. 70% der Bevölkerung Gazas benötigten angemessene Unterkünfte. Außerdem sei kein einziges Krankenhaus vollständig funktionsfähig und sanitäre Anlagen in einem zunehmend schlechten Zustand. Fletcher rief den Sicherheitsrat auf, den Druck auf Israel zu erhöhen, um die Lieferung von Hilfsgütern zu erleichtern. Die israelische Armee hält weite Teile des Gazastreifens besetzt und kontrolliert die Grenzübergänge. Die Innenminister von Bund und Ländern beenden heute ihre dreitägigen Beratungen in Hamburg. Erwartet werden mehrere Beschlüsse, die für Verbesserungen beim Zivil- und Katastrophenschutz sorgen sollen. Hintergrund ist die Gefahr von Angriffen auf die sogenannte kritische Infrastruktur, wie etwa die Stromversorgung. Der Bund hat bereits angekündigt, in den kommenden Jahren 10 Milliarden Euro für einen besseren Bevölkerungsschutz bereitstellen zu wollen. Weiteres Thema ist die Asylpolitik. Bis zuletzt strittig waren Fragen, die den Umgang mit syrischen Geflüchteten betreffen. In Frankfurt am Main findet heute eine Gedenkfeier zu Ehren des Philosophen Jürgen Habermas statt. In der Paulskirche wird Bundespräsident Steinmeier eine Rede halten. Die Veranstaltung wird von der Stadt Frankfurt, der Goethe-Universität und dem Suhrkamp-Verlag organisiert. Am Abend findet außerdem ein internationales Symposium statt, bei dem über Habermas Denken und die Zukunft der von ihm mitgeprägten kritischen Theorie diskutiert werden soll. Habermas war im März im Alter von 96 Jahren gestorben. Er hatte lange in Frankfurt gelehrt und gewirkt. Bei der Fußballweltmeisterschaft in Nordamerika hat Kanada gegen Katar mit 6:0 gewonnen. Zwei Spieler von Katar sahen die rote Karte. Für Kanada war es der erste Sieg der WM-Geschichte. Die weiteren Ergebnisse: Schweiz-Bosnien-Herzegowina 4:1 und Tschechien-Südafrika 1:1. Zur Stunde spielt noch Mexiko gegen Südkorea. Das Wetter. Im Westen und im Nordwesten zunächst einzelne kräftige Gewitter, später auch im Norden und Nordosten vereinzelt Unwetter. Sonst heiter bis sonnig und schwül heiß bei 30 bis 38 Grad. Morgen teils Sonne, teils Quellwolken und örtlich kräftige Schauer und Gewitter mit Unwettergefahr 30 bis 38 Grad. Die weiteren Aussichten: am Sonntag viel Sonne, im Tagesverlauf wieder mit Schauern und Gewittern 30 bis 39 Grad. Das waren die Nachrichten.
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1: 5:30 Uhr, die Nachrichten. Die diplomatische Kontaktaufnahme von EU-Ratspräsident Costa zu Russland hat offenbar Unstimmigkeiten ausgelöst. Berichten zufolge kritisierten mehrere EU-Staats- und Regierungschefs, dass sie erst nachträglich informiert worden seien. In deutschen Regierungskreisen war von einem Affront die Rede. Bundeskanzler Merz habe klargestellt, dass Costa Repräsentant der Europäischen Union sei, nicht Vermittler. Der Ukraine-Krieg war ein Thema am ersten Tag des EU-Gipfeltreffens in Brüssel. Das Büro des EU-Ratspräsidenten hatte bestätigt, dass es in den vergangenen Wochen kurze Kontakte mit Russland gab. Dabei habe es keinen inhaltlichen Austausch gegeben, es sei nur um die Öffnung von Kommunikationskanälen gegangen. Die EU erörtert derzeit, wie sie sich in mögliche Friedensverhandlungen zwischen der Ukraine und Russland einbringen kann. Eine offene Frage ist, wer eine Vermittlerrolle übernehmen könnte. Das Gipfeltreffen in Brüssel wird heute fortgesetzt. Weitere Themen sind die Handelsbeziehungen mit China und der künftige EU-Haushalt. Die USA haben die Blockade iranischer Häfen offiziell für beendet erklärt. Die Durchfahrt von Schiffen mit Start oder Ziel im Iran werde auf Anweisung von Präsident Trump nicht mehr verhindert, teilte das für den Nahen Osten zuständige Regionalkommando mit. Man habe sämtliche militärischen Maßnahmen zur Durchsetzung der Blockade eingestellt. Das Rahmenabkommen der USA mit dem Iran sah ein Ende der Blockade sowie im Gegenzug die freie Durchfahrt von Schiffen in der Straße von Hormus vor. Die Führung in Teheran erklärte, man verzichte gemäß der Vereinbarung für 60 Tage auf Gebühren für den Transit. Eine neu geschaffene Behörde werde Genehmigungen zur Passage erteilen. Aus Sicherheitsgründen müssten sich Schiffe an die zugewiesenen Routen und Zeiten halten. Bislang melden Tracking-Dienste, dass nur wenige Frachtschiffe die Straße von Hormus passiert haben. Die Innenminister von Bund und Ländern beenden heute ihre dreitägigen Beratungen in Hamburg. Erwartet werden mehrere Beschlüsse, die für Verbesserungen beim Zivil- und Katastrophenschutz sorgen sollen. Hintergrund ist die Gefahr von Angriffen auf die sogenannte kritische Infrastruktur, wie etwa die Stromversorgung. Der Bund hat bereits angekündigt, in den kommenden Jahren 10 Milliarden Euro für einen besseren Bevölkerungsschutz bereitzustellen. Weiteres Thema ist die Asylpolitik. Bis zuletzt strittig waren Fragen, die den Umgang mit syrischen Geflüchteten betreffen. Einig sind sich die Innenminister darin, dass der Bund die Abschiebung von Straftätern und sogenannten Gefährdern aus dem islamistischen Spektrum nach Syrien vorantreiben sollte. Die Gewerkschaft Verdi hat für heute erneut zu bundesweiten Warnstreiks im Einzelhandel aufgerufen. Schwerpunkt sind Filialen der Möbelhauskette IKEA. Nach Angaben von Verdi werden Beschäftigte in mehr als der Hälfte der IKEA-Einrichtungshäuser in Deutschland in den Arbeitskampf treten. Laut der Gewerkschaft ist die Unternehmensführung von IKEA auf Seiten der Arbeitgeber an den Verhandlungen beteiligt. Verdi fordert für die mehr als 3 Millionen Beschäftigten im Einzelhandel 7% mehr Lohn, mindestens aber 225 Euro pro Monat. Der jüdische Publizist Michel Friedmann soll nun doch bei den Bayreuther Festspielen auftreten. Nach einem Bericht der Süddeutschen Zeitung bat ihn die Leiterin Katharina Wagner um Entschuldigung, die er auch angenommen habe. Damit wird Friedmann bei den 150. Bayreuther Festspielen über Antisemitismus, den Komponisten Richard Wagner und den Umgang mit der Nazi-Vergangenheit sprechen. Die Veranstaltung sollte zunächst unter Verweis auf Sicherheitsbedenken auf unbestimmte Zeit verschoben werden, was zu scharfer Kritik geführt hatte. Bei der Fußball-Weltmeisterschaft in Nordamerika hat Mexiko als erste Mannschaft das 16. Finale erreicht. Die Mexikaner gewannen ihr zweites Gruppenspiel gegen Südkorea mit 1:0. Die weiteren Ergebnisse vom Abend und aus der Nacht. Kanada, Katar 6:0, Schweiz, Bosnien-Herzegowina 4:1 und Tschechien, Südafrika 1:1. Das Wetter. Im Westen und im Nordwesten zunächst einzelne kräftige Gewitter, später auch im Norden und Nordosten vereinzelt Unwetter. Sonst heiter bis sonnig und schwül heiß bei 30 bis 38 Grad. Morgen teils Sonne, teils Quellwolken und örtlich kräftige Schauer und Gewitter mit Unwettergefahr 30 bis 38 Grad. Die weiteren Aussichten: am Sonntag viel Sonne, Im Tagesverlauf wieder mit Schauern und Gewittern 30 bis 39 Grad. Das waren die Nachrichten.
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3: 6.30 Uhr, die Nachrichten. Nach der Iran-Einigung zwischen Washington und Teheran hoffen die Länder der Europäischen Union auf Bewegung auch im Ukraine-Krieg. EU-Kommissionspräsidentin von der Leyen erklärte beim Gipfeltreffen der Staats- und Regierungschefs, sie habe den Eindruck, dass sich das Blatt wende. Die Ukraine halte ihre Stellung und erobere sogar teilweise Gebiete zurück. Kiew erhöhe zudem mit Drohnenangriffen den Druck auf Moskau, betonte von der Leyen. Überschattet wurden die Beratungen von der diplomatischen Kontaktaufnahme von EU-Ratspräsident Costa zu Russland. Berichten zufolge kritisierten mehrere Teilnehmer, dass sie erst nachträglich informiert worden seien. In deutschen Regierungskreisen war von einem Affront die Rede. Das Büro des Ratspräsidenten hatte bestätigt, dass es in den vergangenen Wochen kurze Kontakte mit Russland gab. Dabei habe es keinen inhaltlichen Austausch gegeben. Es sei nur um die Öffnung von Kommunikationskanälen gegangen. Das Gipfeltreffen in Brüssel wird heute fortgesetzt. Themen sind etwa die Handelsbeziehungen mit China und der künftige EU-Haushalt. Nach Abschluss des Rahmenabkommens zwischen den USA und Iran ist unklar, wann die weiterführenden Verhandlungen beginnen. US-Vizepräsident Vance wird nicht wie zunächst angekündigt in die Schweiz reisen. Dort sollten heute eigentlich die Delegationen beider Länder zusammentreffen. In einer Mitteilung des Weißen Hauses hieß es, die Reise von Vance wurde aus logistischen Gründen abgesagt. Man sei weiter an einem baldigen Start der Gespräche interessiert. In den USA regt sich weiter Widerstand gegen die in dem Rahmenabkommen vereinbarten Punkte. Mehrere republikanische Senatoren kritisierten, der Iran würde gestärkt, die Vereinigten Staaten geschwächt. In dem von Washington und Teheran unterzeichneten Papier wurden eine Beendigung der Kampfhandlungen und die Öffnung der Straße von Hormus vereinbart. Beide Seiten verwiesen aber darauf, dass es sich nur um eine vorläufige Erklärung handele. Die Innenminister von Bund und Ländern beenden heute ihre dreitägigen Beratungen in Hamburg. Erwartet werden mehrere Beschlüsse, die für Verbesserungen beim Zivil- und Katastrophenschutz sorgen sollen. Hintergrund ist die Gefahr von Angriffen auf die sogenannte kritische Infrastruktur, wie etwa die Stromversorgung. Der Bund hat bereits angekündigt, in den kommenden Jahren 10 Milliarden Euro für einen besseren Bevölkerungsschutz bereitzustellen. Weiteres Thema ist die Asylpolitik. Bis zuletzt strittig waren Fragen, die den Umgang mit syrischen Geflüchteten betreffen. Einig sind sich die Innenminister darin, dass der Bund die Abschiebung von Straftätern und sogenannten Gefährdern aus dem islamistischen Spektrum nach Syrien vorantreiben sollte. Die US-Regierung hat eine Untersuchung zu den Medikamentenpreisen in Deutschland eingeleitet. So solle geprüft werden, ob Deutschland für innovative Pharmaprodukte zu wenig bezahle und dies unangemessen oder diskriminierend sei, teilte der Handelsbeauftragte Greer in Washington mit. Es geht dabei um ein in den USA geltendes Handelsgesetz aus dem Jahr 1974, das dem Präsidenten die Möglichkeit gibt, auf ungerechte Handelspraktiken anderer Staaten zu reagieren. US-Präsident Trump will höhere Preise für Medikamente in Europa durchsetzen, damit die Preise in den Vereinigten Staaten sinken. Auch die Pharmabranche fordert bessere Bedingungen in Deutschland. Die Konzerne Lilly und Boehringer kürzten jeweils geplante Investitionen. Laut dem Spitzenverband der gesetzlichen Krankenkassen verdient die Pharmaindustrie in Deutschland allerdings bereits sehr gut. Bei der Fußball-Weltmeisterschaft in Nordamerika hat Mexiko als erste Mannschaft das 16. Finale erreicht. Die Mexikaner gewannen ihr zweites Gruppenspiel gegen Südkorea mit 1:0. Die weiteren Ergebnisse von gestern Abend und aus der vergangenen Nacht: Kanada, Katar 6:0, Schweiz, Bosnien-Herzegowina 4:1 und Tschechien, Südafrika 1:1. Das Wetter. Im Westen und Nordwesten zunächst einzelne kräftige Gewitter, später auch im Norden und Nordosten. Vereinzelt Unwetter. Sonst heiter bis sonnig und schwülheiß bei 30 bis 38 Grad. Morgen teils Sonne, teils Quellwolken und örtlich kräftige Schauer und Gewitter mit Unwettergefahr. 30 bis 38 Grad. Und die weiteren Aussichten: am Sonntag viel Sonne, im Tagesverlauf wieder mit Schauern und Gewittern. 30 bis 39 Grad. Das waren die Nachrichten.
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0: Ihr hört das Office Radio aus dem Studio der Hochschule für öffentliche Verwaltung Kehl auf UniFM 88.4. Ich bin Jule.
1: Und ich bin Lara. Schön, dass ihr eingeschaltet habt.
0: Der Sommer steht vor der Tür. Und stellt euch einfach mal vor, ihr sitzt am Strand unter einem bunten Sonnenschirm oder in einer schattigen Ecke am Pool. Ein entspanntes Buch ist für viele ein unverzichtbarer Begleiter. Alles wirkt bunt, perfekt, aufeinander abgestimmt, fast schon inszeniert. Klingt verdächtig nach einem Social Media Post, den wir hier beschreiben.
1: Spätestens jetzt herzlich willkommen in der Buchbubble des Internets. Bücher werden heute nicht mehr nur gelesen, sondern gefilmt, inszeniert und auch geteilt.
0: Auf sozialen Netzwerken entstehen gerade riesige Buch-Communities mit enormer Reichweite.
1: Doch warum stehen die Geschichten der Bücher, also das, was das Buch wirklich

0: Heute sprechen wir über die sogenannte Buchbubble im Netz. Was ist das eigentlich genau?
1: Im Grunde ist das eine ziemlich große Community von Leuten, die gerne lesen und das auf Social Media teilen. Hier werden Bücher also nicht klassisch rezensiert, sondern durch Posts oder auch kurze Clips vorgestellt.
0: Wenn man sich mal damit beschäftigt, stolpert man schnell über Begriffe wie BookTok, Bookstagram oder Bookfluencer. Was bedeutet das alles?
1: Die meisten Wörter setzen sich nach demselben Schema zusammen. BookTok bezeichnet die Buchcommunity auf TikTok, also mit kurzen Videos, in denen Bücher empfohlen oder auch besprochen werden. Bookstagram ist das gleiche auf Instagram. Wir benutzen die Begriffe hier jetzt aber einfach im Laufe dieser Sendung synonym zueinander. Und Bookfluencer sind Personen, die auf diesen Plattformen dann regelmäßig über Bücher sprechen und damit teilweise wirklich sehr große Reichweiten generieren.
0: Lara, das klingt für mich, als würden die Bücher hier eher wie Content behandelt werden.
1: Ähnlich wie bei Travelbloggern mit ihren ganzen Reisevideos stehen auf Bookstagram und Co. hauptsächlich Bücher oder auch ganze Buchreihen im Vordergrund. Sie sind also nicht nur Literatur, sondern etwas, das man zeigt und vor allem auch teilt. Und dadurch entstehen dann richtig große Trends.
0: Also können Bücher dadurch auch plötzlich bekannt werden?
1: Es gibt tatsächlich auch mehrere Bücher, die jahrelang kaum beachtet wurden und dann durch eine einzige Empfehlung plötzlich wieder auf den Bestsellerlisten gelandet sind. Ein Beispiel, das mir hier jetzt spontan einfallen würde, wäre die Save Me-Reihe der deutschen Autorin Mona Kasten aus dem Jahr 2018. Die Trilogie wird mittlerweile auch verfilmt und ist seit 2024 unter dem Namen Maxton Hall international erfolgreich. Oder momentan kommt man natürlich auch auf BookTok an dem Namen der Off-Campus-Reihe von Elle Kennedy aus dem Jahr 2016 nicht mehr herum.
0: Aber Lara, wer macht diese Empfehlungen eigentlich?
1: Das sind tatsächlich viele unterschiedliche Menschen. Je mehr bestimmte Bücher geteilt werden, desto mehr geraten sie natürlich auch in den Fokus. Und die schon angesprochenen Bookfluencer arbeiten hier teilweise auch richtig professionell mit.
0: Und genau diese Bookfluencer schauen wir uns gleich mal genauer an. Denn da geht's dann nicht mehr nur ums Lesen.

0: In unserer heutigen Sendung über BookTok, Bookstagram und Co. sprechen wir hier im Hochschulradio auch über Bookfluencer, Influencer für Bücher. Was genau machen die eigentlich anders als normale Leserinnen und Leser?
1: Der Unterschied liegt hier vor allem in der Reichweite und auch der Regelmäßigkeit. Bookfluencer sprechen auf ihrem Account sehr gezielt über Bücher, oft auch mit einer klaren Struktur oder auch wiederkehrenden Formaten. Beispielsweise die Bücher des Monats, die vorgestellt werden, oder auch Tipps, welche E-Books gerade im Angebot sind. Dadurch erreichen sie dann deutlich mehr Menschen als einzelne private Empfehlungen.
0: Ist das inzwischen auch so etwas wie ein Beruf geworden?
1: Für einige tatsächlich schon. Manche betreiben das so professionell, dass sie mit Verlagen zusammenarbeiten und auch Bücher vorab als Rezensionsexemplare erhalten. Andere machen das dann eher als Hobby und bauen dann trotzdem eine große Community auf.
0: Ich frage mich jetzt, wie läuft so eine Zusammenarbeit mit Verlagen überhaupt ab?
1: Die Verlage schicken irgendwelche Bücher, die einen kleinen Media-Boost bekommen sollten, gezielt an bestimmte Accounts, die eben auch eine passende Zielgruppe dafür haben. Die Bookfluencer lesen die Bücher dann und entscheiden, ob und wie sie darüber sprechen. Die Inhalte können dann eine sehr große Reichweite erzielen und dadurch natürlich die Sichtbarkeit des Buches erhöhen.
0: Das heißt, solche Empfehlungen haben auch eine wirtschaftliche Seite.
1: Definitiv. Bookfluencer sind inzwischen ein Teil der Buchvermarktung geworden. Und gleichzeitig gibt es natürlich aber auch Unterschiede. Manche Kooperationen sind klar gekennzeichnet, andere Empfehlungen entstehen auch eher unabhängig davon. Und teilweise, kleiner Funfact, melden einige Bookfluencer sogar auch extra ein Gewerbe dafür an.
0: Aber wie realistisch sind Empfehlungen dieser Influencer dann eigentlich?
1: Das kommt tatsächlich immer ganz auf den Account an. Manche dieser BookTalker machen das Ganze hauptberuflich und lesen dann tatsächlich hauptberuflich jeden Tag Bücher, um daraus Inhalte zu erstellen. Klingt schon nach so einem Kindheitstraum. Teilweise sind das sogar mehrere Posts die Woche, manchmal sogar auch mehrere pro Tag. Bei so einer Masse an Empfehlungen kommen die Follower manchmal damit gar nicht hinterher.
0: Und genau diese Entwicklung hat auch eine Kehrseite. Viele Menschen kaufen aufgrund der Empfehlungen die Bücher nach. Gleich sprechen wir darüber, wie Bookstagram auch zum Überkonsum verleiten kann.

0: Auf BookTok werden Bücher im Netz in Communities geteilt und gehen dabei teilweise wirklich viral. Oft spielt auch die Inszenierung eine große Rolle, also wie ein Buch aussieht, bevor man überhaupt weiß, worum es geht.
1: Dazu gehören zum Beispiel die Covergestaltung, Sonderausgaben oder auch limitierte Farbschnitte. Die Elemente werden online stark sichtbar gemacht und können dann beeinflussen, wie ein Buch wahrgenommen wird.
0: Verkaufen sich Bücher dadurch auch besser?
1: Es kann tatsächlich einen großen Einfluss haben. Wenn ein Buch optisch auffällt oder sich gut in Beiträgen darstellen lässt, bekommt es mehr Aufmerksamkeit. Das heißt aber natürlich nicht, dass der Inhalt plötzlich unwichtig wird, eher, dass beides miteinander zusammenwirkt.
0: Also lesen wir Bücher überhaupt noch oder sammeln wir sie teilweise auch?
1: Viele lesen sie natürlich weiterhin wegen der Geschichten. Gleichzeitig werden Bücher aber auch immer öfter als Objekte wahrgenommen, die man zeigt und so auch teilt. Limitierte Farbschnitte oder Sondereditionen verstärken das auch noch zusätzlich. Farbschnitte sind übrigens Buchseiten, die an den Rändern farbig gestaltet sind. Oft mit Muster, Zitaten oder Bildern. Teilweise haben die Hardcover auch nochmal ein komplett anderes Design als die Taschenbücher. Und so kaufen sich einige Menschen tatsächlich beide Editionen des gleichen Buches einfach fürs Regal.
0: Lara, du hast mir auch vor der Sendung erzählt, dass es mittlerweile sogar exklusive Fanartikel dafür gibt. Kannst du uns das erklären?
1: Teilweise gibt es Bonusmaterial oder auch kleine Extras, besonders in Erstauflagen, zum Beispiel Charakterkarten oder QR-Codes zu zusätzlichen Kapiteln. Charakterkarten sind meist digital erstellte Bilder der Figuren oder auch Illustrationen von Szenen aus dem Buch. Und ich habe tatsächlich auch schon kleine Acrylaufsteller gesehen, die eher als Deko fürs Regal gedacht sind.
0: Hast du selbst schon mal so einen Extra bekommen?
1: Mein persönliches Highlight war tatsächlich ein Lesezeichen mit Blumensamen, die in der Pappe einfach eingeschlossen waren. Das konnte man in den Wasser legen und so einpflanzen.
0: Hinter den viralen Büchern steckt also mehr als nur die geschriebene Geschichte. Vielleicht lohnt es sich deshalb auch, beim eigenen Konsum darauf zu achten. Man braucht nicht immer die schönste oder neueste Edition.
1: Oft lohnt es sich natürlich auch, in Bücherschränken oder der Bücherei nachzuschauen. Am Ende ist Lesen immer noch ein Hobby, das jeder auch für sich selbst definieren kann. Man braucht nicht immer eine Kerze, Tee und eine flauschige Decke. Manchmal reicht auch einfach ein Sonnenschirm am Pool und eine ruhige Minute.
0: Und damit schließen wir dieses Kapitel. Bis zum nächsten Mal.

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1: 7 Uhr, die Nachrichten. Die ursprünglich für heute vorgesehenen Gespräche in der Schweiz zwischen den USA und dem Iran finden nicht statt. Das teilte das Außenministerium in Bern mit. Das Treffen war auf dem Bürgenstock in der Nähe von Luzern geplant. Dort sollten die Unterhändler beider Seiten über einen dauerhaften Waffenstillstand verhandeln. US-Vizepräsident Vance hatte seine Teilnahme bereits abgesagt, und zwar aus logistischen Gründen, wie es hieß. In den Vereinigten Staaten gibt es Widerstand gegen die in dem Rahmenabkommen vereinbarten Punkte. Mehrere republikanische Senatoren kritisierten, der Iran würde gestärkt, die USA geschwächt. Die Staats- und Regierungschefs der Europäischen Union wollen am zweiten Tag ihres Gipfels in Brüssel heute über den nächsten mehrjährigen Haushalt beraten. Die Finanzplanung der EU bezieht sich auf die Jahre 2028 bis 2034. Es werden harte Verhandlungen erwartet. Eher auf Sparsamkeit bedachte Nettozahlerländer wie Deutschland stehen jenen Mitgliedstaaten gegenüber, die ein größeres Budget fordern. Die Bundesregierung hatte zuletzt einen Kompromissvorschlag der zyprischen Ratspräsidentschaft als unzureichend kritisiert. Dieser sieht vor, den Budgetentwurf der EU-Kommission über 1,76 Billionen Euro um 2% zu verkleinern. Gestern bekräftigte Bundeskanzler Merz zudem seine Ablehnung neuer gemeinsamer Schulden. Nach dem EU-Gipfel im März hatte der CDU-Vorsitzende eine Vernachlässigung europäischer Themen beklagt. Internationale Krisen nehmen bei den Gipfeln sehr viel Platz ein, bemängelte Merz. Gestern hatte die EU ihre Strafmaßnahmen gegen Russland wegen des Ukraine-Kriegs verlängert. Der heutige Unionsfraktionschef Spahn hat nach eigenen Angaben in den vergangenen Jahren 5-mal an Veranstaltungen der Dialogorganisation des US-Tech-Milliardärs Peter Thiel teilgenommen. Das bestätigte sein Sprecher mehrere Medien. Spahn sei in unregelmäßigen Abständen zwischen 2018 und 2024 dabei gewesen. Der Einladung zum Treffen in diesem August in Irland werde Spahn aber nicht nachkommen. Das Magazin Wired hatte vor kurzem über Informationen zu dem geheim agierenden Netzwerk um Thiel berichtet, die durch ein Datenleck offengelegt wurden. Der Kreis versammelt Entscheider aus Politik, Wirtschaft, Kultur, Militär und Wissenschaft, von denen viele als Unterstützer des MAGA-Lagers von Präsident Trump gelten. Im Internet geschlossene Verträge können ab heute einfacher widerrufen werden. Ein in Kraft getretenes Gesetz verpflichtet Händler dazu, auf ihren Online-Seiten und in ihren Apps einen sogenannten Widerrufsbutton bereitzustellen. Das muss eine leicht auffindbare, jederzeit verfügbare und einfach zu nutzende Schaltfläche sein. Der Button ist überall dort Pflicht, wo Verbrauchern ein gesetzliches Widerrufsrecht zusteht. Er greift somit beim klassischen Einkauf von Waren und Dienstleistungen im Internet, bei digitalen Gütern wie Streaming-Abonnements und bei online abgeschlossenen Finanzdienstleistungen. Der Landtag Brandenburg hat erstmals einen Bürgerrat eingesetzt. Er soll konkrete Empfehlungen zum Thema Zukunft des öffentlich-rechtlichen Rundfunks erarbeiten. Der Bürgerrat wird aus 51 Personen bestehen. Laut Beschluss werden sie von einer extern beauftragten Agentur per Zufallsverfahren ausgewählt, unter Berücksichtigung von Alter, Geschlecht, Herkunft, Wohnort und Bildungsniveau. Inhaltlich soll es unter anderem um eine stärkere regionale Verankerung und Sichtbarkeit Brandenburgs im Programm des RBB gehen. Die Ergebnisse des Bürgerrats sollen kommendes Frühjahr vorgelegt werden. Der britische Islamverband MCB hat Moscheen und muslimische Gemeindezentren im Vereinigten Königreich aufgerufen, sich auf mögliche islamfeindliche Angriffe besser vorzubereiten. Dafür wurde ein verschärfter Sicherheitsleitfaden veröffentlicht. Er empfiehlt unter anderem Evakuierungsmaßnahmen sowie den Schutz vor Einbrüchen, verdächtiger Post- und Cyberangriffen. Der Dachverband spricht von einer anhaltend hohen Gefahr durch Rechtsextremisten. Wöchentlich komme es inzwischen zu antimuslimischen Taten. Heute vor 9 Jahren hatte es im Londoner Stadtteil Finsbury Park einen islamfeindlich motivierten Terroranschlag mit einem Todesopfer und 11 Verletzten gegeben. Ein Rechtsextremist steuerte im Ramadan einen Kleinlaster in eine Gruppe Muslime. Vor einer Woche gab es rassistische Ausschreitungen in Nordirland. Das Wetter. Im Westen vereinzelt kräftige Gewitter, später auch im Norden. Sonst heiter bis sonnig bei 30 bis 38 Grad. Das waren die Nachrichten.
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2: 8.30 Uhr, die Nachrichten. Der Vorsitzende der konservativen EVP-Fraktion im Europaparlament, Weber, ist Kritik an EU-Ratspräsident Costa entgegengetreten. Weber sagte im Deutschlandfunk, dass Costas Büro in den vergangenen Wochen Kontakte mit Russland gehabt habe, es sei zwar nicht abgestimmt gewesen. Dies sei vielleicht nicht optimal gewesen, allerdings halte er die Reaktion einiger Staats- und Regierungschefs für übertrieben. Der CSU-Politiker verwies auf eine gute Woche. So seien unter anderem EU-Beitrittsverhandlungen mit der Ukraine begonnen worden. Außerdem habe man sich beim G7-Gipfel auf neue Sanktionen gegen Russland verständigt, betonte Weber. Das Büro von Ratspräsident Costa hatte Berichte bestätigt, wonach es kurze Kontakte mit Russland auf diplomatischer Ebene gab, um eine Öffnung von Kommunikationskanälen anzustoßen. Mehrere EU-Staats- und Regierungschefs kritisierten auf ihrem Gipfeltreffen in Brüssel, dass sie vorab nicht informiert worden seien. Die Beratungen werden heute fortgesetzt. Themen sind etwa die Handelsbeziehungen mit China und der künftige EU-Haushalt. Die ursprünglich für heute vorgesehenen Gespräche in der Schweiz zwischen den USA und dem Iran finden nicht statt. Das teilte das Außenministerium in Bern mit. Das Treffen war auf dem Bürgenstock in der Nähe von Luzern geplant. Dort sollten die Unterhändler beider Seiten über einen dauerhaften Waffenstillstand verhandeln. US-Vizepräsident Vance hatte seine Teilnahme bereits abgesagt, und zwar aus logistischen Gründen, wie es hieß. Mehrere republikanische Senatoren kritisierten das Rahmenabkommen. Der Iran würde gestärkt, die USA geschwächt. Auch der Präsident der Stiftung Münchner Sicherheitskonferenz, Ischinger, sieht eine Stärkung des Iran. Er warnte im Deutschlandfunk vor einer wachsenden Bedrohung gegen Israel, da das amerikanisch-israelische Verhältnis schwer belastet sei. Auch könnte dies dazu führen, dass etwa Saudi-Arabien oder die Türkei vorsorglich über eine atomare Bewaffnung nachdächten. In dem von Washington und Teheran unterzeichneten Papier wurden eine Beendigung der Kampfhandlungen und die Öffnung der Straße von Hormus vereinbart. Beide Seiten verwiesen aber darauf, dass es sich nur um eine vorläufige Erklärung handele. Örtliche Behörden in der ukrainischen Großstadt Kharkiv melden einen schweren russischen Luftangriff. Nach ersten Angaben wurden mindestens 9 Menschen verletzt. Mehr als 40 private Wohnhäuser seien durch den Abwurf von Gleitbomben in der Stadt beschädigt worden, hieß es. Kharkiv liegt nur wenige Kilometer von der Grenze zu Russland entfernt. Die vor dem Krieg zweitgrößte Stadt der Ukraine ist damit eins der häufigsten Ziele russischer Angriffe und wurde in den 4 Jahren Krieg stark zerstört. Der UNO-Nothilfe-Koordinator Fletcher fordert wieder mehr Aufmerksamkeit für die Menschen im Gazastreifen. Das Gebiet befinde sich weiter in einer schweren Krise, sagte er im Sicherheitsrat der Vereinten Nationen in New York. Kein einziges Krankenhaus sei vollständig funktionsfähig. 70% der Bevölkerung Gazas hätten nur unangemessene Unterkünfte. Fletcher rief die Staatengemeinschaft zudem auf, den Druck auf Israel zu erhöhen, um die Lieferung von Hilfsgütern zu erleichtern. Die israelische Armee hält weite Teile des Gazastreifens besetzt und kontrolliert die Grenzübergänge. Offiziell gilt zwar seit Oktober eine Waffenruhe mit der Terrorbewegung Hamas, trotzdem gibt es immer wieder Angriffe mit zahlreichen Toten. In Frankfurt am Main findet am Mittag eine Gedenkfeier zu Ehren des gestorbenen Philosophen Jürgen Habermas statt. In der Paulskirche wird Bundespräsident Steinmeier eine Rede halten. Am Abend gibt es außerdem ein internationales Symposium, bei dem über Habermas Denken und die Zukunft der von ihm mitgeprägten kritischen Theorie diskutiert werden soll. Habermas war im März im Alter von 96 Jahren gestorben. Mexiko hat bei der Fußball-Weltmeisterschaft nach einem 1:0-Sieg gegen Südkorea als erste Mannschaft das 16-Finale erreicht. Kanada schlug Katar 6:0, die Schweiz Bosnien-Herzegowina mit 4:1. Tschechien und Südafrika spielten 1:1. Das Wetter. Im Westen vereinzelt kräftige Gewitter, später auch im Norden. Sonst heiter bis sonnig, 30 bis 38 Grad. Morgen wechselhaft mit Unwettergefahr, weiterhin 30 bis 38 Grad. Und die weiteren Aussichten: am Sonntag viel Sonne, später wieder Schauer und Gewitter. Die Temperaturen liegen dann zwischen 30 und 39 Grad. Das waren die Nachrichten.
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2: 9 Uhr, die Nachrichten. Der Vorsitzende der konservativen EVP-Fraktion im Europaparlament, Weber, ist Kritik an EU-Ratspräsident Costa entgegengetreten. Weber sagte im Deutschlandfunk, dass Costas Büro in den vergangenen Wochen Kontakte mit Russland gehabt habe, sei zwar nicht abgestimmt gewesen, allerdings halte er die Reaktion einiger Staats- und Regierungschefs für übertrieben. Der CSU-Politiker führte aus, es liege eine, Zitat, gute Woche hinter der EU, in der unter anderem die Beitrittsverhandlungen mit der Ukraine begonnen worden seien. Außerdem habe man sich beim G7-Gipfel auf neue Sanktionen gegen Russland verständigt. Das Büro von Ratspräsident Costa hatte Berichte bestätigt, wonach es kurze Kontakte mit Russland auf diplomatischer Ebene gab, um eine Öffnung von Kommunikationskanälen anzustoßen. Mehrere EU-Staats- und Regierungschefs kritisierten, dass sie vorab nicht informiert worden seien. In deutschen Regierungskreisen war von einem Affront die Rede. Bei den Gipfelberatungen wird es heute auch um den künftigen EU-Haushalt gehen. Der Wissenschaftliche Dienst des Bundestags hat verfassungsrechtliche Bedenken gegen die geplante Reform des sogenannten Heizungsgesetzes. In einem Gutachten zu den Plänen der schwarz-roten Koalition wird auf die Neuregelung der Emissionen verwiesen. Reduktionslasten könnten unverhältnismäßig auf die Zukunft verschoben werden. Das Grundgesetz verpflichtet den Bund dazu, in Verantwortung für künftige Generationen die natürlichen Lebensgrundlagen zu schützen. Die Partei Die Linke prüft bereits nach eigenen Angaben eine Beschwerde vor dem Bundesverfassungsgericht. Der Grünen-Abgeordnete Keller sagte der dpa, Union und SPD sollten in sich gehen, sonst drohe ihnen eine Blamage in Karlsruhe. Ähnlich hatten sich Lobbygruppen wie die Deutsche Umwelthilfe geäußert. Der Bundestag beriet vergangene Woche in erster Lesung über den Entwurf für ein neues Gebäudemodernisierungsgesetz. Schwarz-Rot will Kernpunkte der früheren Ampelregierung kippen. Wirtschaftsministerin Reiche erklärte mit Blick auf Wärmepumpen, man ersetze Heizungszwänge durch Technologieoffenheit. Auch nach 2045 soll man demnach noch neue Gas- und Ölheizungen einbauen dürfen. Der nach dem geschlossenen Rahmenabkommen zwischen den USA und dem Iran für heute vorgesehene Start der weiteren Friedensverhandlungen ist vorerst abgesagt worden. Das teilte das Schweizer Außenministerium in Bern mit. Das Auftakttreffen sollte nahe Luzern stattfinden. US-Vizepräsident Vance hatte seine Teilnahme aus, Zitat, logistischen Gründen abgesagt, wie es hieß. In den Vereinigten Staaten gibt es Widerstand gegen die in dem Rahmenabkommen vereinbarten Punkte. Mehrere republikanische Senatoren kritisierten, der Iran würde gestärkt, die USA geschwächt. Im Internet geschlossene Verträge können ab heute einfacher widerrufen werden. Ein in Kraft getretenes Gesetz verpflichtet Händler dazu, auf ihren Online-Seiten und in ihren Apps einen sogenannten Widerrufsbutton bereitzustellen. Das muss eine leicht auffindbare, jederzeit verfügbare und einfach zu nutzende Schaltfläche sein. Der Button ist überall dort Pflicht, wo Verbrauchern ein gesetzliches Widerrufsrecht zusteht. Er greift somit beim klassischen Einkauf von Waren und Dienstleistungen im Internet, bei digitalen Gütern wie Streaming-Abonnements und bei online abgeschlossenen Finanzdienstleistungen. Bundesjustizministerin Hubig sagte, wenn ein Vertragsabschluss im Netz kinderleicht sei, müsse es auch der Widerruf sein. Der Verbraucherzentrale Bundesverband betonte, die neue Regelung bringe für Verbraucher mehr Komfort, Sicherheit und Transparenz. Kritik übten hingegen Branchenverbände. So hieß es vom Handelsverband Deutschland, die neuen Vorgaben seien vor allem für kleinere Unternehmen mit erheblichen Bürokratielasten verbunden. In Frankfurt am Main findet am Mittag eine Gedenkfeier zu Ehren des gestorbenen Philosophen Jürgen Habermas statt. In der Paulskirche wird Bundespräsident Steinmeier eine Rede halten. Am Abend gibt es außerdem ein internationales Symposium, bei dem über Habermas Denken und die Zukunft der von ihm mitgeprägten kritischen Theorie diskutiert werden soll. Habermas war im März im Alter von 96 Jahren gestorben. Das Wetter? Im Westen vereinzelt kräftige Gewitter, später auch im Norden. Sonst heiter bis sonnig, 30 bis 38 Grad. Morgen wechselhaft mit Unwettergefahr, 30 bis 38 Grad. Und am Sonntag viel Sonne, später wieder Schauer und Gewitter bei 30 bis 39 Grad. Das waren die Nachrichten.
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1: 10.30 Uhr, die Nachrichten. Die ursprünglich für heute vorgesehenen Gespräche in der Schweiz zwischen den USA und dem Iran finden nicht statt. Das teilte das Außenministerium in Bern mit. Das Treffen war auf dem Bürgenstock in der Nähe von Luzern geplant. Dort sollten die Unterhändler beider Seiten über einen dauerhaften Waffenstillstand verhandeln. US-Vizepräsident Vance hatte seine Teilnahme bereits abgesagt, und zwar aus logistischen Gründen, wie es hieß. Mehrere republikanische Senatoren kritisierten das Rahmenabkommen. Der Iran wurde gestärkt, die USA geschwächt. Auch der Präsident der Stiftung Münchner Sicherheitskonferenz, Ischinger, sieht eine Stärkung des Iran. Er warnte im Deutschlandfunk vor einer wachsenden Bedrohung gegen Israel, da das amerikanisch-israelische Verhältnis schwer belastet sei. Auch könnte dies dazu führen, dass etwa Saudi-Arabien oder die Türkei vorsorglich über eine atomare Bewaffnung nachdächten. In dem von Washington und Teheran unterzeichneten Papier wurden eine Beendigung der Kampfhandlungen und die Öffnung der Straße von Hormus vereinbart. Beide Seiten verwiesen aber darauf, dass es sich nur um eine vorläufige Erklärung handele. Der Vorsitzende der konservativen EVP-Fraktion im Europaparlament, Weber, ist Kritik an EU-Ratspräsident Costa entgegengetreten. Weber sagte im Deutschlandfunk, dass Costas Büro in den vergangenen Wochen Kontakte mit Russland gehabt habe, sei zwar nicht abgestimmt gewesen, dies sei vielleicht nicht optimal gewesen, allerdings halte er die Reaktion einiger Staats- und Regierungschefs für übertrieben. Der CSU-Politiker verwies auf eine gute Woche. So seien unter anderem EU-Beitrittsverhandlungen mit der Ukraine begonnen worden. Außerdem habe man sich beim G7-Gipfel auf neue Sanktionen gegen Russland verständigt, betonte Weber. Das Büro von Ratspräsident Costa hatte Berichte bestätigt, wonach es kurze Kontakte mit Russland auf diplomatischer Ebene gab, um eine Öffnung von Kommunikationskanälen anzustoßen. Mehrere EU-Staats- und Regierungschefs kritisierten auf ihrem Gipfeltreffen in Brüssel, dass sie vorab nicht informiert worden seien. Heute stehen Beratungen etwa über die Handelsbeziehungen zu China und den künftigen EU-Haushalt auf dem Programm. Örtliche Behörden in der ukrainischen Großstadt Charkiw melden einen schweren russischen Luftangriff. Nach ersten Angaben wurden mindestens 9 Menschen verletzt. Mehr als 40 private Wohnhäuser seien durch den Abwurf von Gleitbomben in der Stadt beschädigt worden, hieß es. Charkiw liegt nur wenige Kilometer von der Grenze zu Russland entfernt. Die Ukraine meldete überdies russische Drohnenangriffe im Schwarzen Meer auf 2 zivile Schiffe, die unter den Flaggen von Panama und St. Kitts und Nevis fuhren. Laut Vizeregierungschef Kubela wurden ein Besatzungsmitglied getötet und mehrere verletzt. Nach Angaben aus Moskau gab es zudem einen Drohnenangriff auf das Gelände des Atomkraftwerks Saporischschja. Dabei sei der Fuhrpark getroffen worden und ein Feuer ausgebrochen. Verletzte habe es nicht gegeben. Das größte Atomkraftwerk Europas im Osten der Ukraine ist von russischen Truppen besetzt. Nach mehreren Jahrzehnten ist die Rückholung von deutschem Atommüll aus dem Ausland abgeschlossen. Das teilte das Bundesumweltministerium heute früh mit. Danach trafen die letzten Castor-Behälter aus der Wiederaufarbeitungsanlage im britischen Sellafield in den vergangenen Tagen im Zwischenlager Brockdorf in Schleswig-Holstein ein. Insgesamt seien von 1973 bis 2005 rund 6.670 Tonnen an verbrauchten Brennelementen aus deutschen Kernkraftwerken zu Wiederaufarbeitungsanlagen gebracht worden. Der größte Teil wurde, dem Bundesumweltministerium zufolge, im französischen La Hague aufbereitet. Der AKW-Abfall ist hochradioaktiv. Ein Endlager für den Atommüll gibt es in Deutschland bisher nicht. Die Abfälle bleiben deshalb vorerst in 16 Zwischenlagern untergebracht. Abschließend das Wetter. Im Westen vereinzelt kräftige Gewitter, später auch im Norden. Sonst heiter bis sonnig, 30 bis 38 Grad. Der Deutsche Wetterdienst warnt vor extremer Hitze. Morgen wechselhaft mit Unwettergefahr, weiterhin 30 bis 38 Grad. Und die weiteren Aussichten: am Sonntag viel Sonne, später wieder Schauer und Gewitter, 30 bis 39 Grad. Das waren die Nachrichten.
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1: 11.30 Uhr, die Nachrichten. Die gesperrte Bonner Nordbrücke wird bis auf Weiteres nicht wieder für den Verkehr freigegeben. Bundesverkehrsminister Schnieder gab in Bonn bekannt, die Schäden seien so groß, dass die Verbindung zum Teil neu gebaut werden müsse. Die A565 Rheinbrücke war Anfang Juni wegen neu entdeckter Schäden überraschend gesperrt worden. Sie ist die wichtigste Ost-West-Verbindung für die Region rund um Bonn und Köln. Nach mehreren Jahrzehnten ist die Rückholung von deutschem Atommüll aus dem Ausland abgeschlossen. Das teilte das Bundesumweltministerium heute früh mit. Danach trafen die letzten Castor-Behälter aus der Wiederaufarbeitungsanlage im britischen Sellafield in den vergangenen Tagen im Zwischenlager Brockdorf in Schleswig-Holstein ein. Insgesamt seien von 1973 bis 2005 rund 6.670 Tonnen an verbrauchten Brennelementen aus deutschen Kernkraftwerken zu Wiederaufarbeitungsanlagen gebracht worden. Der größte Teil wurde dem Bundesumweltministerium zufolge im französischen La Hague aufbereitet. Der AKW-Abfall ist hochradioaktiv. Ein Endlager für den Atommüll gibt es in Deutschland bisher nicht. Die Abfälle bleiben deshalb vorerst in 16 Zwischenlagern untergebracht. Bundeskanzler Merz hat den vorliegenden Vorschlag für den nächsten EU-Haushalt als viel zu hoch bezeichnet. Die Zahlen müssten runter, sagte Merz zu Beginn des zweiten Tags des Treffens der Staats- und Regierungschefs der Europäischen Union in Brüssel. Es müsse ein neuer Vorschlag auf den Tisch, forderte der Kanzler. Eine Empfehlung der zyprischen Ratspräsidentschaft sieht vor, den Budgetentwurf der EU-Kommission über 1,76 Billionen Euro von 2028 bis 2034 um 2% zu verkleinern. Staaten wie Deutschland, die unter dem Strich mehr Geld an die Europäische Union zahlen, als sie aus den diversen EU-Finanztöpfen zurückerhalten, verlangten ein deutlich geringeres Haushaltsvolumen. Der Gipfel in Brüssel befasst sich heute etwa auch mit der Lage in der Golfregion. Die ursprünglich für heute vorgesehenen Gespräche in der Schweiz zwischen den USA und dem Iran finden nicht statt. Das teilte das Außenministerium in Bern mit. Das Treffen war auf dem Bürgenstock in der Nähe von Luzern geplant. Dort sollten die Unterhändler beider Seiten über einen dauerhaften Waffenstillstand verhandeln. US-Vizepräsident Vance hatte seine Teilnahme bereits abgesagt, und zwar aus logistischen Gründen, wie es hieß. Mehrere republikanische Senatoren kritisierten das Rahmenabkommen. Der Iran würde gestärkt, die USA geschwächt. Auch der Präsident der Stiftung Münchner Sicherheitskonferenz, Ischinger, sieht eine Stärkung des Iran. Er warnte im Deutschlandfunk vor einer wachsenden Bedrohung gegen Israel, da das amerikanisch-israelische Verhältnis schwer belastet sei. Auch könnte dies dazu führen, dass etwa Saudi-Arabien oder die Türkei vorsorglich über eine atomare Bewaffnung nachdächten. In dem von Washington und Teheran unterzeichneten Papier wurden eine Beendigung der Kampfhandlungen und die Öffnung der Straße von Hormus vereinbart. Beide Seiten verwiesen aber darauf, dass es sich nur um eine vorläufige Erklärung handele. Ein Jahr nach der Festnahme von mutmaßlichen Rechtsterroristen in Portugal hat die Staatsanwaltschaft Anklage erhoben und Details über Anschlagspläne bekannt gemacht. Portugiesische Medien berichten, der Gruppe werde vorgeworfen, die Wohnung von Premierminister Montenegro ausgespäht und einen Granatenangriff auf den Regierungschef diskutiert zu haben. Insgesamt sollen die Terroristen mehr als 100 Menschen des öffentlichen Lebens, darunter Politiker und Kulturschaffende, als potenzielle Angriffsziele ausgemacht haben. Die Gruppierung, zu der auch ein hochrangiger Polizist zählen soll, habe sogenannte Volkstribunale erwogen, um Prozesse wegen eines angeblichen Verfalls der portugiesischen Nation abzuhalten. Abschließend das Wetter. Im Norden vereinzelt kräftige Gewitter, sonst heiter bis sonnig. Gegen Abend, ausgehend von den Mittelgebirgen, örtlich teils kräftige Gewitter, vereinzelt Unwetter, 30 bis 38 Grad. Der Deutsche Wetterdienst warnt vor extremer Hitze. Morgen wechselhaft mit Unwettergefahr, weiterhin 30 bis 38 Grad. Und die weiteren Aussichten, am Sonntag viel Sonne, später wieder Schauer und Gewitter, 24 bis 39 Grad. Das waren die Nachrichten.
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1: 12.30 Uhr, die Nachrichten. Im vergangenen Jahr sind deutlich mehr Menschen durch Naturkatastrophen und Extremwetter aus ihrer Heimat vertrieben worden als im Vorjahr. Laut einer Studie der Universität Hamburg im Auftrag von Greenpeace waren 13,6 Millionen Menschen betroffen. Das waren rund 3,7 Millionen mehr als im Jahr 2024. Als Beispiel nennt die Studie Afghanistan und die dortigen Auswirkungen von abschmelzenden Gletschern. Auf Dürren folgten katastrophale Sturzfluten, hieß es. Dies vertreibe Menschen innerhalb des Landes. Greenpeace kritisierte, während Familien im globalen Süden ihre Heimat durch Klimakatastrophen verlören, kürzten wohlhabende Nationen die Hilfsgelder. Die Umweltorganisation forderte die Industriestaaten auf, ihre Emissionen schneller zu senken, sowie stärker in die Anpassung besonders betroffener Länder an die Folgen des Klimawandels zu investieren. Bundeskanzler Merz hat den Kompromissvorschlag für den nächsten mehrjährigen EU-Haushalt als viel zu hoch bezeichnet. Die Zahlen müssten runter, sagte er am zweiten Tag des Treffens der EU-Staats- und Regierungschefs in Brüssel. Die Finanzplanung der Europäischen Union bezieht sich auf die Jahre 2028 bis 2034. Es werden harte Verhandlungen erwartet. Anders als Nettozahlerländer wie Deutschland fordern andere Mitgliedstaaten ein höheres Budget. Die zyprische Ratspräsidentschaft hatte den Kompromissvorschlag gemacht, den Budgetentwurf der Europäischen Kommission über 1,76 Billionen Euro um 2% zu verkleinern. Gestern hatte die EU ihre Strafmaßnahmen gegen Russland wegen des Ukraine-Kriegs verlängert. Nach dem EU-Gipfel im März war von Bundeskanzler Merz eine Vernachlässigung europäischer Themen beklagt worden. Internationale Krisen nehmen bei den Treffen sehr viel Platz ein, bemängelte er. Nach mehreren Jahrzehnten ist die Rückholung von deutschem Atommüll aus dem Ausland abgeschlossen. Das teilte das Bundesumweltministerium mit. Danach trafen die letzten Castor-Behälter aus der Wiederaufarbeitungsanlage im britischen Sellafield in den vergangenen Tagen im Zwischenlager Brockdorf in Schleswig-Holstein ein. Insgesamt seien von 1973 bis 2005 rund 6.670 Tonnen an verbrauchten Brennelementen aus deutschen Kernkraftwerken zu Wiederaufarbeitungsanlagen gebracht worden. Der größte Teil wurde dem Bundesumweltministerium zufolge im französischen La Hague aufbereitet. Der AKW-Abfall ist hochradioaktiv. Ein Endlager für den Atommüll gibt es in Deutschland bisher nicht. Die Abfälle bleiben deshalb vorerst in 16 Zwischenlagern. Die gesperrte Bonner Nordbrücke wird bis auf Weiteres nicht wieder für den Verkehr freigegeben. Bundesverkehrsminister Schnieder gab in Bonn bekannt, die Schäden seien so groß, dass die Verbindung zum Teil neu gebaut werden müsse. Die Brücke der A565 war Anfang Juni wegen neu entdeckter Schäden überraschend gesperrt worden. Sie führt über den Rhein und ist die wichtigste Ost-West-Verbindung für die Region rund um Köln und Bonn. Die Gewerkschaft Verdi hat für heute erneut zu bundesweiten Warnstreiks im Einzelhandel aufgerufen. Schwerpunkt ist die Möbelhauskette IKEA. Nach Angaben Verdis werden Beschäftigte in mehr als der Hälfte der Filialen in den Arbeitskampf treten. Die Gewerkschaft fordert für die mehr als 3 Millionen Beschäftigten im Einzelhandel 7% mehr Lohn, mindestens aber 225 Euro pro Monat. Ein Jahr nach der Festnahme von mutmaßlichen Rechtsterroristen in Portugal hat die Staatsanwaltschaft Anklage erhoben und Details über Anschlagspläne bekannt gemacht. Portugiesische Medien berichten, der Gruppe werde vorgeworfen, die Wohnung von Premierminister Montenegro ausgespäht und einen Granatangriff auf den Regierungschef diskutiert zu haben. Insgesamt sollen die Terroristen mehr als 100 Menschen des öffentlichen Lebens, darunter Politiker und Kulturschaffende, als potenzielle Angriffsziele ausgemacht haben. Die Gruppierung, zu der auch ein hochrangiger Polizist zählen soll, habe sogenannte Volkstribunale erwogen, um Prozesse wegen eines angeblichen Verfalls der portugiesischen Nation abzuhalten. Das Wetter? Im Norden vereinzelt kräftige Gewitter, sonst heiter bis sonnig. Gegen Abend ausgehend von den Mittelgebirgen, örtlich teils kräftige Gewitter, vereinzelt Unwetter, 30 bis 38 Grad. Der Deutsche Wetterdienst warnt vor extremer Hitze. Das waren die Nachrichten.
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1: 13.30 Uhr, die Nachrichten. Angesichts der jüngsten Eskalation der Gewalt im Libanon hat der französische Außenminister Barrot Israel aufgefordert, die vereinbarte Waffenruhe einzuhalten. Zudem müsse die US-Regierung Druck auf die israelische Regierung ausüben, damit dies geschehe, sagte Barrot dem Sender France Info. Der US-Botschafter in Israel, Huckabee, verteidigte die Militäreinsätze der israelischen Armee im Libanon. Eine Waffenruhe komme zustande, wenn die Hisbollah aufhöre zu schießen. Bei israelischen Angriffen auf Ziele der pro-iranischen Hisbollah-Miliz im Süden des Libanon sind nach libanesischen Angaben in der Nacht mindestens 18 Menschen getötet worden. Israel meldete den Tod von 4 seiner Soldaten. Eigentlich ist eine Waffenruhe im Südlibanon Teil des Rahmenabkommens zwischen den USA und dem Iran. Israel wurde an den Gesprächen dazu allerdings nicht beteiligt. Der Politikwissenschaftler und Osteuropa-Experte Andreas Umland sieht nach dem G7-Gipfel im französischen Evian und dem EU-Gipfel in Brüssel keinen Stimmungswechsel bei Russlands Präsident Putin, Friedensverhandlungen mit der Ukraine zu beginnen. Die viele Diplomatie bringe nichts, sagte er im Deutschlandfunk. Trotz der aktuellen internationalen Unterstützung für die Ukraine sieht Umland keine Anzeichen dafür, dass sich etwas in der öffentlichen Darstellung des Kremls ändere und ein Kriegsende in Aussicht stehe. Auf dem EU-Gipfel hatten die Mitgliedstaaten ein neues Sanktionspaket gegen Russland beschlossen. Zuletzt forderte US-Präsident Trump Putin auf, den Krieg zu beenden. Der Labour-Politiker und derzeitige Bürgermeister von Manchester, Burnham, fordert grundlegende Veränderungen in Großbritannien. Er nannte die Bereiche Wirtschaft, Einwanderung sowie Bildung und sprach von einer letzten Chance für den Wandel. So solle etwa der Norden von England reindustrialisiert werden. Burnham hatte die Abstimmung in einem Wahlkreis nahe Manchester um einen Sitz im Unterhaus gewonnen. Er kann somit gegen Premierminister Starmer um den Parteivorsitz kandidieren. Im Fall eines Erfolges würde er Starmer automatisch ablösen. Dieser steht vor allem seit der Niederlage seiner Partei bei den Kommunalwahlen im Mai unter Druck. Im vergangenen Jahr sind deutlich mehr Menschen durch Naturkatastrophen und Extremwetter aus ihrer Heimat vertrieben worden als im Vorjahr. Laut einer Studie der Universität Hamburg im Auftrag von Greenpeace waren 13,6 Millionen Menschen betroffen. Das waren rund 3,7 Millionen mehr als im Jahr 2024. Als Beispiel nennt die Studie Afghanistan und die dortigen Auswirkungen von abschmelzenden Gletschern. Auf Dürren folgten katastrophale Sturzfluten, hieß es. Dies vertreibe Menschen innerhalb des Landes. Greenpeace kritisierte, während Familien im globalen Süden ihre Heimat durch Klimakatastrophen verlören, kürzten wohlhabende Nationen die Hilfsgelder. Mit einem Defizit von fast 32 Milliarden Euro hat sich die Haushaltskrise der deutschen Kommunen im vergangenen Jahr weiter verschärft. Laut dem kommunalen Finanzreport der Bertelsmann Stiftung ist das der höchste Fehlbetrag in der Geschichte der Städte, Landkreise und Gemeinden. Die Gesamtverschuldung ist der Stiftung zufolge damit auf annähernd 200 Milliarden Euro gewachsen. Als Hauptursache sieht der Report hohe Ausgaben vor allem im Sozial- und Personalbereich. Zugleich machten sich die Folgen der schwachen wirtschaftlichen Entwicklung bei den Einnahmen bemerkbar. Der Report hebt hervor, dass durch Sparmaßnahmen vielerorts die Infrastruktur verfalle, etwa bei Straßen und Schulen. Die gesperrte Bonner Nordbrücke wird bis auf Weiteres nicht wieder für den Verkehr freigegeben. Bundesverkehrsminister Schnieder gab in Bonn bekannt, die Schäden seien so groß, dass die Verbindung zum Teil neu gebaut werden müsse. Die Brücke der A565 war Anfang Juni wegen neu entdeckter Schäden überraschend gesperrt worden. Sie führt über den Rhein und ist die wichtigste Ost-West-Verbindung für die Region Köln-Bonn. Das Wetter: im Norden vereinzelt kräftige Gewitter, sonst heiter bis wolkig. Gegen Abend ausgehend von den Mittelgebirgen, örtlich teils kräftige Gewitter, vereinzelt Unwetter, 30 bis 38 Grad. Der Deutsche Wetterdienst warnt vor extremer Hitze. Morgen wechselhaft mit Unwettergefahr, weiterhin 30 bis 38 Grad. Das waren die Nachrichten.
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Deutschlandfunk. 14 Uhr, die Nachrichten. Zunächst die Übersicht. Die Innenminister von Bund und Ländern haben sich auf Maßnahmen zum besseren Schutz der Zivilbevölkerung verständigt. Die Linke beginnt ihren dreitägigen Bundesparteitag, bei dem es unter anderem um Protest gegen die Sozialreformen der Regierung geht. Auf dem EU-Gipfel in Brüssel streiten die Mitgliedsländer über die Höhe des nächsten Haushaltsplans. Die Meldungen im Einzelnen. Die Innenminister von Bund und Ländern haben sich auf Maßnahmen zum besseren Schutz der Zivilbevölkerung verständigt. Das geht aus einem Beschluss zum Ende der Innenministerkonferenz in Hamburg hervor. Bis 2029 sollen eine widerstandsfähige IT-Infrastruktur, abgesicherte Kommunikationswege und eine bessere Selbstschutzkompetenz der Bevölkerung geschaffen werden, durch Übungen, Kurse und Unterricht an Schulen. Bundesinnenminister Dobrindt soll außerdem ein Schutzraumkonzept vorlegen. Der Hamburger Innensenator Grote sagte als Konferenzvorsitzender, Deutschland sei ein Hauptziel russischer Destabilisierung. Niedersachsens Innenministerin Behrens mahnte mehr Tempo an. Beschlüsse allein würden Putin nicht aufhalten, sagte sie. Bundesverteidigungsminister Pistorius erinnerte an die 80er und frühen 90er Jahre. Übungen und gemeinsame Krisenplanung zwischen Militär und zivilen Stellen müssten jetzt wieder Standard werden. In Potsdam beginnt zur Stunde der Bundesparteitag der Linken. Er dauert bis Sonntag. Dabei wird auch eine neue Führung gewählt. Die Vorsitzende Schwertner kandidiert erneut. Der Co-Vorsitzende van Aken verzichtet aus gesundheitlichen Gründen. Um seine Nachfolge bewirbt sich Bundestagsfraktionsvize Pantisano. Zum Auftakt geht es in einer Debatte zunächst um Protest gegen geplante Sozialreformen der Bundesregierung. Die Linke wendet sich gegen Einschnitte bei Sozialleistungen und plädiert für eine stärkere finanzielle Belastung von Menschen mit hohen Einkommen und Vermögen. Für den Abend ist eine Debatte über die Haltung der Partei zu den Kriegen im Nahen Osten und zu Israel geplant. Bundesbauministerin Huberts hat einen Aktionsplan vorgelegt, mit dem die Baukosten gesenkt und dem Wohnungsmangel in Deutschland begegnet werden soll. So sollen ab 2028 Bauanträge nur noch digital akzeptiert werden, wie die SPD-Politikerin erklärte. Papieranträge sollen nur in Ausnahmefällen möglich sein. Außerdem ist geplant, die Fördermöglichkeiten von Bauherren übersichtlicher zu gestalten und Planungsprozesse mit standardisierten Datenmodellen zu beschleunigen. Ziel ist, dass Planungen maximal 2 Jahre dauern. Das modulare Bauen soll häufiger eingesetzt werden, das nach einem Baukastenprinzip mit vorgefertigten Teilen und Räumen funktioniert. Die gesperrte Bonner Nordbrücke wird bis auf Weiteres nicht wieder für den Verkehr freigegeben. Bundesverkehrsminister Schnieder gab in Bonn bekannt, die Schäden seien so groß, dass die Verbindung zum Teil neu gebaut werden müsse. Die A565 Rheinbrücke war Anfang Juni wegen neu entdeckter Schäden überraschend gesperrt worden. Sie ist die wichtigste Ost-West-Verbindung für die Region Köln-Bonn. Bundeskanzler Merz hat den Kompromissvorschlag für den nächsten mehrjährigen EU-Haushalt als viel zu hoch bezeichnet. Die Zahlen müssten runter, sagte er am zweiten Tag des Treffens der EU-Staats- und Regierungschefs in Brüssel. Die Finanzplanung der Europäischen Union bezieht sich auf die Jahre 2028 bis 2034. Es werden harte Verhandlungen erwartet. Anders als Nettozahlerländer wie Deutschland fordern andere Mitgliedstaaten ein größeres Budget. Die zyprische Ratspräsidentschaft hatte den Kompromissvorschlag gemacht, den Budgetentwurf der Europäischen Kommission über 1,76 Billionen Euro um 2% zu verkleinern. Gestern hatte die EU ihre Strafmaßnahmen gegen Russland wegen des Ukraine-Kriegs verlängert. Nach dem EU-Gipfel im März war von Bundeskanzler Merz eine Vernachlässigung europäischer Themen beklagt worden. Internationale Krisen nähmen bei den Treffen sehr viel Platz ein, bemängelte er. Der Labour-Politiker und derzeitige Bürgermeister von Manchester, Burnham, fordert grundlegende Veränderungen in Großbritannien.
Er nannte die Bereiche Wirtschaft, Einwanderung sowie Bildung und sprach von einer letzten Chance für den Wandel. So solle etwa der Norden von England reindustrialisiert werden. Burnham hatte die Abstimmung in einem Wahlkreis nahe Manchester um einen Sitz im Unterhaus gewonnen. Er kann somit gegen Premierminister Starmer um den Parteivorsitz kandidieren. Im Fall eines Erfolges würde er Starmer automatisch ablösen. Dieser steht vor allem seit der Niederlage seiner Partei bei den Kommunalwahlen im Mai unter Druck. Mehrere Minister traten bereits zurück.

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1: 15.30 Uhr, die Nachrichten. In Potsdam hat der Bundesparteitag der Linken begonnen. Er dauert bis Sonntag. Dabei wird auch eine neue Führung gewählt. Die Vorsitzende Schwertner kandidiert erneut. Der Co-Vorsitzende van Aken verzichtet aus gesundheitlichen Gründen. Um seine Nachfolge bewirbt sich Bundestagsfraktionsvize Pantisano. Zum Auftakt geht es in einer Debatte zunächst um Protest gegen geplante Sozialreformen der Bundesregierung. Die Linke wendet sich gegen Einschnitte bei Sozialleistungen und plädiert für eine stärkere finanzielle Belastung von Menschen mit hohen Einkommen und Vermögen. Für den Abend ist eine Debatte über die Haltung der Partei zu den Kriegen im Nahen Osten und zu Israel geplant. Die Innenminister von Bund und Ländern haben sich auf Maßnahmen zum besseren Schutz der Zivilbevölkerung verständigt. Das geht aus einem Beschluss zum Ende der Innenministerkonferenz in Hamburg hervor. Bis 2029 sollen eine widerstandsfähige IT-Infrastruktur, abgesicherte Kommunikationswege und eine bessere Selbstschutzkompetenz der Bevölkerung geschaffen werden durch Übungen, Kurse und Unterricht an Schulen. Bundesinnenminister Dobrindt soll außerdem ein Schutzraumkonzept vorlegen. Der Hamburger Innensenator Grote sagte als Konferenzvorsitzender, Deutschland sei ein Hauptziel russischer Destabilisierung. Niedersachsens Innenministerin Behrens mahnte mehr Tempo an. Beschlüsse allein würden Putin nicht aufhalten, sagte sie. Nach umfangreichen ukrainischen Angriffen auf die russische Hauptstadt Moskau hat Russland die Ukraine erneut mit Drohnen attackiert. Lokalen Behörden zufolge wurden dabei 3 Menschen getötet sowie mehrere verletzt. Bei Angriffen mit Gleitbomben auf die Großstadt Charkiw wurden zudem mehr als 40 private Wohnhäuser beschädigt. Kreml-Sprecher Peskow sagte in Moskau, man werde damit fortfahren, die Ukraine anzugreifen. Die ukrainische Armee hatte Moskau gestern mit Drohnen attackiert und unter anderem eine Ölraffinerie getroffen. Ein Mensch wurde getötet. Der britische Premierminister Starmer hat einen Rücktritt erneut ausgeschlossen. Zugleich rief er seine Partei zur Geschlossenheit auf. Sollte Labour eine neue Führung wählen, werde er nicht einfach den Platz räumen, sondern wieder kandidieren, erklärte Starmer. Sein Parteikollege Burnham gilt als möglicher Herausforderer. Der Bürgermeister von Greater Manchester errang im Zuge einer Nachwahl einen Sitz im Unterhaus. Das Abgeordnetenmandat ist Voraussetzung, um Starmer an der Parteispitze herauszufordern. In der Regel übernimmt der Vorsitzende der Regierungspartei auch das Amt des Premierministers. Starmer steht nach dem schlechten Abschneiden von Labour bei den Kommunal- und Regionalwahlen politisch unter Druck. Mehrere Minister hatten ihm das Vertrauen entzogen und das Kabinett verlassen. Auf einer US-Militärbasis im Bundesstaat Texas ist die Grippe ausgebrochen. Mehrere US-Medien berichten von rund 160 erkrankten Soldaten. Das Militär spricht von einem lokal begrenzten Grippeausbruch. Das US-Verteidigungsministerium hatte im April die verpflichtende Grippeimpfung für Rekruten abgeschafft. Zur Begründung wurden unter anderem religiöse Freiheiten angeführt. Kritiker warnten, dass eine Lockerung der Impfpflicht die Einsatzbereitschaft beeinträchtigen könnte, da sich Krankheiten in eng zusammenlebenden Einheiten schnell ausbreiten können. Ob die Erkrankten geimpft sind, war laut US-Medien zunächst unklar. Zudem werde geprüft, ob der Tod eines Rekruten mit dem Ausbruch zusammenhänge. Impfungen etwa gegen Masern, Mumps und Polio sind für US-Soldaten weiterhin Pflicht. Bundespräsident Steinmeier hat in der Frankfurter Paulskirche den verstorbenen Philosophen Jürgen Habermas gewürdigt. Seine Stimme werde in diesen unübersichtlichen Zeiten fehlen, sagte Steinmeier beim offiziellen Gedenkakt von Stadt Frankfurt, Goethe-Universität und Suhrkamp-Verlag. Steinmeier und Habermas kannten sich seit Ende der 1970er Jahre persönlich. Habermas starb Mitte März im Alter von 96 Jahren im bayerischen Starnberg. Er zählte zu den wichtigsten Denkern der Gegenwart. Das Wetter: Heiter bis sonnig und am Nachmittag und Abend, ausgehend von den Mittelgebirgen, örtlich teils kräftige Gewitter, vereinzelte Unwetter. Schwülheiß bei 30 bis 38 Grad. Der Deutsche Wetterdienst warnt vor extremer Hitze. Morgen wechselhaft mit Unwettergefahr weiterhin 30 bis 38 Grad. Das waren die Nachrichten.
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1: 16.30 Uhr, die Nachrichten. Israel und die libanesische Hisbollah-Miliz haben sich laut Medienberichten auf eine erneute Waffenruhe verständigt. Die Abmachung sei von den USA und Katar vermittelt worden, heißt es unter Berufung auf US-Regierungskreise. Die Kämpfe zwischen Israel und der mit dem Iran verbündeten Hisbollah hatten die Rahmenvereinbarung zwischen Teheran und Washington gefährdet und die Gespräche darüber in der Schweiz verzögert. Teil der Rahmenvereinbarung ist eine Waffenruhe zwischen dem Iran und den USA. Teheran besteht darauf, dass diese auch für die Kämpfe zwischen Israel und der Hisbollah gilt. Allerdings waren weder Israel noch die Hisbollah-Miliz an den Verhandlungen beteiligt. Zuletzt wurden bei israelischen Angriffen nach libanesischen Angaben 47 Menschen getötet. Israel meldete den Tod von 4 seiner Soldaten. Der britische Premierminister Starmer hat einen Rücktritt erneut ausgeschlossen. Zugleich rief er seine Partei zur Geschlossenheit auf. Sollte Labour eine neue Führung wählen, werde er nicht einfach den Platz räumen, sondern wieder kandidieren, erklärte Starmer. Sein Parteikollege Burnham gilt als möglicher Herausforderer. Der Bürgermeister von Greater Manchester errang im Zuge einer Nachwahl einen Sitz im Unterhaus. Das Abgeordnetenmandat ist Voraussetzung, um Starmer an der Parteispitze herauszufordern. In der Regel übernimmt der Vorsitzende der Regierungspartei auch das Amt des Premierministers. Starmer steht nach dem schlechten Abschneiden von Labour bei den Kommunal- und Regionalwahlen politisch unter Druck. Mehrere Minister hatten ihm das Vertrauen entzogen und das Kabinett verlassen. Nach umfangreichen ukrainischen Angriffen auf die russische Hauptstadt Moskau hat Russland die Ukraine erneut mit Drohnen attackiert. Lokalen Behörden zufolge wurden dabei 4 Menschen getötet sowie mehrere verletzt. Bei Angriffen mit Gleitbomben auf die Großstadt Charkiw wurden zudem mehr als 40 private Wohnhäuser beschädigt. Das Unternehmen DETEC teilte mit, in der Region Dnipropetrovsk seien Energieanlagen in Brand geraten. Kreml-Sprecher Pieskow sagte in Moskau, man werde damit fortfahren, die Ukraine anzugreifen. Die ukrainische Armee hatte Moskau gestern mit Drohnen attackiert und unter anderem eine Ölraffinerie getroffen. Ein Mensch wurde getötet. Die Innenminister von Bund und Ländern haben sich auf Maßnahmen zum besseren Schutz der Zivilbevölkerung verständigt. Das geht aus einem Beschluss zum Ende der Innenministerkonferenz in Hamburg hervor. Bis 2029 sollen eine widerstandsfähige IT-Infrastruktur, abgesicherte Kommunikationswege und eine bessere Selbstschutzkompetenz der Bevölkerung geschaffen werden, durch Übungen, Kurse und Unterricht an Schulen. Bundesinnenminister Dobrindt soll außerdem ein Schutzraumkonzept vorlegen. Der Hamburger Innensenator Grote sagte als Konferenzvorsitzender, Deutschland sei ein Hauptziel russischer Destabilisierung. Niedersachsens Innenministerin Behrens mahnte mehr Tempo an. Beschlüsse allein würden Putin nicht aufhalten, sagte sie. Bundesverteidigungsminister Pistorius erinnerte an die 80er und frühen 90er Jahre, Übungen und gemeinsame Krisenplanung zwischen Militär und zivilen Stellen müssten jetzt wieder Standard werden. Auf einer US-Militärbasis im Bundesstaat Texas ist die Grippe ausgebrochen. Mehrere US-Medien berichten von rund 160 erkrankten Soldaten. Das Militär spricht von einem lokal begrenzten Grippeausbruch. Das US-Verteidigungsministerium hatte im April die verpflichtende Grippeimpfung für Militärangehörige abgeschafft. Zur Begründung wurden unter anderem religiöse Freiheiten angeführt. Kritiker warnen, dass eine Lockerung der Impfpflicht die Einsatzbereitschaft beeinträchtigen könnte, da sich Krankheiten in eng zusammenlebenden Einheiten schnell ausbreiten können. Ob die Erkrankten geimpft sind, war laut US-Medien zunächst unklar. Zudem werde geprüft, ob der Tod eines Rekruten mit dem Ausbruch zusammenhänge. Impfungen etwa gegen Masern, Mumps und Polio sind für US-Soldaten weiterhin Pflicht. Das Wetter: heiter bis sonnig und am Nachmittag und Abend ausgehend von den Mittelgebirgen örtlich teils kräftige Gewitter, vereinzelt Unwetter. Schwülheiß bei 30 bis 38 Grad. Der Deutsche Wetterdienst warnt vor extremer Hitze. Morgen wechselhaft mit Unwettergefahr, weiterhin 30 bis 38 Grad. Das waren die Nachrichten.
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1: 17.30 Uhr, die Nachrichten. Israel und die libanesische Hisbollah-Miliz haben sich laut Medienberichten auf eine erneute Waffenruhe verständigt. Die Abmachung sei von den USA und Katar vermittelt worden, heißt es unter Berufung auf US-Regierungskreise. Die Kämpfe zwischen Israel und der mit dem Iran verbündeten Hisbollah hatten die Rahmenvereinbarung zwischen Teheran und Washington gefährdet und die Gespräche darüber in der Schweiz verzögert. Teil der Rahmenvereinbarung ist eine Waffenruhe zwischen dem Iran und den USA. Teheran besteht darauf, dass diese auch für die Kämpfe zwischen Israel und der Hisbollah gilt. Allerdings waren weder Israel noch die Hisbollah-Miliz an den Verhandlungen beteiligt. Zuletzt wurden bei israelischen Angriffen nach libanesischen Angaben 47 Menschen getötet. Israel meldete den Tod von 4 seiner Soldaten. Bundesbauministerin Huberts hat die geplanten Kürzungen beim Wohngeld verteidigt. Die SPD-Politikerin sagte der Düsseldorfer Rheinischen Post, jedes Ministerium müsse sparen, damit man in Zukunft wieder größere Handlungsspielräume habe. Der Etat ihres Hauses gebe leider keine andere Möglichkeit her. Von den bisher rund 5 Milliarden Euro jährlich für das Wohngeld sollen den Plänen zufolge 2 eingespart werden. 1 Milliarde im Bauministerium sowie 1 bei den Ländern. 1/3 der Haushalte werde rausfallen, so die Ministerin. Die Einschnitte seien nicht nur schmerzhaft für die Menschen, die es betreffe, sondern auch für die Sozialdemokraten. Die Kürzungen müssen noch vom Kabinett auf den Weg gebracht werden. Wohngeld können Menschen beantragen, deren Einkommen nicht ausreicht, um angemessenen Wohnraum zu bezahlen. Den Zuschuss bezogen im Jahr 2023 laut Statistischem Bundesamt mehr als 1,2 Millionen Haushalte. Linken-Chefin Schwertner hat ihre Partei dazu aufgerufen, mit aller Kraft gegen einen Rechtsruck im Land zu kämpfen. Auf einem Bundesparteitag in Potsdam sagte sie, man werde alles tun, um die AfD von den Schalthebeln der Macht fernzuhalten. Als Protest gegen die Bundesregierung und geplante Kürzungen im Sozialbereich kündigte sie einen Klassenkampf von unten an. Schwertner bemühte sich in ihrer Rede um Ausgleich beim Thema Nahost. Die unterschiedlichen Positionen in der Partei müsse man aushalten. Zugleich sei klar, dass die Zahl der antisemitischen Angriffe steige. Im Vorfeld des Parteitags hatten Äußerungen aus dem Umfeld der linken Jugendorganisation Solid zu Israel eine Diskussion über Antisemitismus ausgelöst. Im vergangenen Jahr sind deutlich mehr Menschen durch Naturkatastrophen und Extremwetter aus ihrer Heimat vertrieben worden als im Vorjahr. Laut einer Studie der Universität Hamburg im Auftrag von Greenpeace waren 13,6 Millionen Menschen betroffen. Das waren rund 3,7 Millionen mehr als im Jahr 2024. Als Beispiel nennt die Studie Afghanistan und die dortigen Auswirkungen von abschmelzenden Gletschern. Auf Dürren folgten katastrophale Sturzfluten, hieß es. Dies vertreibe Menschen innerhalb des Landes. Greenpeace kritisierte, während Familien im globalen Süden ihre Heimat durch Klimakatastrophen verlören, kürzten wohlhabende Nationen die Hilfsgelder. Die Umweltorganisation forderte die Industriestaaten auf, stärker in die Anpassung besonders betroffener Länder an die Folgen des Klimawandels zu investieren. Russlands Zentralbank hat den Leitzins leicht gesenkt. Wie die Währungshüter in Moskau mitteilten, wurde er um 1/4 Punkt auf nun 14,25% zurückgenommen. Dass der Zinssatz nicht wie von Experten erwartet deutlich gesenkt wurde, liegt laut der Zentralbank unter anderem an Inflationsrisiken. Diese ergäben sich aus einem Rückgang der Treibstoffproduktion. Die Ukraine greift in ihrem Abwehrkampf gegen die russischen Invasoren immer wieder Ölraffinerien in Russland an. In einigen Regionen ist die Treibstoffversorgung beeinträchtigt, die Benzinpreise steigen. Die russische Wirtschaft war zuletzt leicht geschrumpft. Wegen des Angriffskriegs auf die Ukraine gelten weitreichende Sanktionen gegen das Land. Mit der Senkung des Leitzins soll die russische Wirtschaft belebt werden. Das Wetter. Heiter bis sonnig und am Nachmittag und Abend ausgehend von den Mittelgebirgen örtlich teils kräftige Gewitter, vereinzelt Unwetter. Schwülheiß bei 30 bis 38 Grad. Der Deutsche Wetterdienst warnt vor extremer Hitze. Morgen wechselhaft mit Unwettergefahr, weiterhin 30 bis 38 Grad. Das waren die Nachrichten.
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3: 18 Uhr, die Nachrichten. Zunächst die Übersicht. Auf dem EU-Gipfel in Brüssel hat es Unstimmigkeiten darüber gegeben, wie mögliche Verhandlungen mit Russland geführt werden sollten. Es gibt eine neue Waffenruhe zwischen Israel und der Hisbollah. Die Linke ist in Potsdam zu einem dreitägigen Parteitag zusammengekommen. Die Meldungen im Einzelnen. Die Europäische Union beabsichtigt nicht, bei möglichen Verhandlungen zwischen der Ukraine und Russland eine Vermittlerrolle einzunehmen. Das teilte Ratspräsident Costa nach Abschluss des EU-Gipfels in Brüssel mit. Nur Präsident Selenskyj habe die Legitimität, im Namen der Ukraine zu verhandeln, betonte Costa. Ähnlich hatten sich zuvor Bundeskanzler Merz und der französische Präsident Macron geäußert. Eine telefonische Kontaktaufnahme von Costas Büro zum Kreml hatte bei dem EU-Gipfeltreffen Meinungsverschiedenheiten darüber offenbart, wie die EU mit Russland in dieser Frage umgehen soll. Kommissionspräsidentin von der Leyen mahnte eine gemeinsame Haltung der EU an, sollte Russland an den Verhandlungstisch kommen. Bei dem Treffen der EU-Staats- und Regierungschefs ging es auch um den Plan für den mehrjährigen Finanzrahmen. Der Europäische Rat konnte sich nicht auf eine gemeinsame Linie verständigen. Nettozahlerländer wie Deutschland drängen auf ein geringeres Haushaltsvolumen. Irland, das Anfang Juli den Ratsvorsitz übernimmt, soll nun bis Oktober die Arbeiten vorantreiben, heißt es in der Schlusserklärung. Israel und die libanesische Hisbollah-Miliz haben sich laut Medienberichten auf eine erneute Waffenruhe verständigt. Die Abmachung sei von den USA und Katar vermittelt worden, heißt es unter Berufung auf US-Regierungskreise. Die Kämpfe zwischen Israel und der mit dem Iran verbündeten Hisbollah hatten die Rahmenvereinbarung zwischen Teheran und Washington gefährdet und die Gespräche darüber in der Schweiz verzögert. Teil der Rahmenvereinbarung ist eine Waffenruhe zwischen dem Iran und den USA. Teheran besteht darauf, dass diese auch für die Kämpfe zwischen Israel und der Hisbollah gilt. Allerdings waren weder Israel noch die Hisbollah-Miliz an den Verhandlungen beteiligt. Zuletzt wurden bei israelischen Angriffen nach libanesischen Angaben 47 Menschen getötet. Israel meldet den Tod von 4 seiner Soldaten. Linken-Chefin Schwertner hat ihre Partei dazu aufgerufen, mit aller Kraft gegen einen Rechtsruck im Land zu kämpfen. Auf einem Bundesparteitag in Potsdam sagte sie, man werde alles tun, um die AfD von den Schalthebeln der Macht fernzuhalten. Als Protest gegen die Bundesregierung und geplante Kürzungen im Sozialbereich kündigte sie einen Klassenkampf von unten an. Schwertner bemühte sich in ihrer Rede um Ausgleich beim Thema Nahost. Die unterschiedlichen Positionen in der Partei müsse man aushalten. Zugleich sei klar, dass die Zahl der antisemitischen Angriffe steige. Keine Mutter und kein Vater sollte in Deutschland Angst haben müssen, das eigene Kind auf eine jüdische Schule zu schicken, so die Vorsitzende. Im Vorfeld des Parteitags hatten Äußerungen aus dem Umfeld der linken Jugendorganisation Solid zu Israel eine Diskussion über Antisemitismus ausgelöst. Bundesbauministerin Huberts hat einen Aktionsplan vorgelegt, mit dem die Baukosten gesenkt und dem Wohnungsmangel in Deutschland begegnet werden soll. So sollen ab 2028 Bauanträge nur noch digital akzeptiert werden, wie die SPD-Politikerin erklärte. Papieranträge sollen nur in Ausnahmefällen möglich sein. Außerdem ist geplant, die Fördermöglichkeiten von Bauherren übersichtlicher zu gestalten und Planungsprozesse mit standardisierten Datenmodellen zu beschleunigen. Ziel ist, dass Planungen maximal 2 Jahre dauern. Das modulare Bauen soll häufiger eingesetzt werden, das nach einem Baukastenprinzip mit vorgefertigten Teilen und Räumen funktioniert. Die Innenminister von Bund und Ländern haben sich auf Maßnahmen zum besseren Schutz der Zivilbevölkerung verständigt. Das geht aus einem Beschluss zum Ende der Innenministerkonferenz in Hamburg hervor. Bis 2029 sollen eine widerstandsfähige IT-Infrastruktur, abgesicherte Kommunikationswege und eine bessere Selbstschutzkompetenz der Bevölkerung geschaffen werden, durch Übungen, Kurse und Unterricht an Schulen. Bundesinnenminister Dobrindt soll außerdem ein Schutzraumkonzept vorlegen. Bundesverteidigungsminister Pistorius erinnerte an die 80er und frühen 90er Jahre. Übungen und gemeinsame Krisenplanung zwischen Militär und zivilen Stellen müssten jetzt wieder Standard werden. Das Oberlandesgericht Düsseldorf hat einen Rechtsextremisten aus Dortmund zu 3 Jahren Haft verurteilt. Der 50-jährige Informatiker wurde unter anderem wegen der Anleitung zur Begehung einer terroristischen Straftat schuldig gesprochen. Das Gericht sah es als erwiesen an, dass der Mann eine anonyme Plattform im sogenannten Darknet betrieb, wo er zu Anschlägen auf Politiker...

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1: 19 Uhr, die Nachrichten. In der Diskussion um den mehrjährigen EU-Haushalt hat sich Bundeskanzler Merz für deutliche Kürzungen ausgesprochen. Der derzeitige Vorschlag sei aus deutscher Sicht unbezahlbar und unausgewogen, sagte Merz nach dem EU-Gipfel in Brüssel. Der CDU-Politiker drängte außerdem auf eine Entscheidung noch in diesem Jahr. Der Europäische Rat konnte sich bislang nicht auf eine gemeinsame Linie für die Haushaltsjahre 2028 bis 2034 verständigen. Die Vorstellungen der 27 Mitgliedstaaten liegen teils weit auseinander. Auf dem zweitägigen EU-Gipfel ging es auch um eine mögliche Vermittlerrolle der EU für den Fall, dass Russland und die Ukraine Verhandlungen aufnehmen. Dem erteilten die Staatschefs eine Absage. Ratspräsident Costa erklärte, nur Präsident Selenskyj habe die Legitimität, im Namen der Ukraine zu verhandeln. Russland und die Ukraine haben ihre gegenseitigen Luftangriffe fortgesetzt. Ukrainischen Behörden zufolge wurden bei russischen Angriffen mindestens 7 Menschen getötet sowie mehrere verletzt. Bei Angriffen mit Gleitbomben auf die Großstadt Charkiw seien mehr als 40 Wohnhäuser beschädigt worden. Zudem wurden Schäden an Energieanlagen in der Region Dnipropetrovsk gemeldet. Das ukrainische Militär nahm nach eigenen Angaben Eisenbahnbrücken auf der von Russland besetzten Halbinsel Krim ins Visier. Diese würden für Militärtransporte genutzt. Gestern hatte die Ukraine Moskau mit Drohnen attackiert und unter anderem eine Ölraffinerie getroffen. Ein Mensch wurde getötet. Bundespräsident Steinmeier hat sich für einen Nachfolger oder eine Nachfolgerin aus der Politik ausgesprochen. Für sein Amt empfehle er jemanden, der Kontakte in die Parteien hinein habe, sagte Steinmeier im ARD-Interview der Woche. Hintergrund ist Steinmeiers Befürchtung, dass es auch in Zukunft zu schwierigen Regierungsbildungen kommen wird. Nach der Bundestagswahl 2017 hatte Steinmeier CDU, CSU und SPD zur Bildung einer Koalition gemahnt, um Neuwahlen zu vermeiden. Zuvor war die Bildung eines sogenannten Jamaika-Bündnisses aus Union, FDP und Grünen gescheitert. Gewählt wird das neue Staatsoberhaupt am 30. Januar nächsten Jahres von der Bundesversammlung. Steinmeier darf nicht noch einmal antreten. Linken-Chefin Schwertner hat ihre Partei dazu aufgerufen, mit aller Kraft gegen einen Rechtsruck im Land zu kämpfen. Auf einem Bundesparteitag in Potsdam sagte sie, man werde alles tun, um die AfD von den Schalthebeln der Macht fernzuhalten. Als Protest gegen die Bundesregierung und geplante Kürzungen im Sozialbereich kündigte sie einen Klassenkampf von unten an. Schwertner bemühte sich in ihrer Rede um Ausgleich beim Thema Nahost. Die unterschiedlichen Positionen in der Partei müsse man aushalten. Zugleich sei klar, dass die Zahl der antisemitischen Angriffe steige. Keine Mutter und kein Vater sollte in Deutschland Angst haben müssen, das eigene Kind auf eine jüdische Schule zu schicken, so die Vorsitzende. Im Vorfeld des Parteitags hatten Äußerungen aus dem Umfeld der linken Jugendorganisation Solid zu Israel eine Diskussion über Antisemitismus ausgelöst. Das Wetter. Am Abend und in der Nacht wechselnd bewölkt und stellenweise Schauer und teils kräftige Gewitter, örtlich Unwetter. Im Nordwesten häufiger Gewitter mit Unwettergefahr, im Osten später trocken. Tiefstwerte 23 bis 16 Grad. Morgen wechselhaft mit Unwettergefahr 30 bis 38 Grad. Und die weiteren Aussichten. Am Sonntag viel Sonne, später wieder Schauer und Gewitter 24 bis 39 Grad. Das waren die Nachrichten.
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1: 20 Uhr, die Nachrichten. Die Fraktionschefin der Linken, Reicheneck, hat die schwarz-rote Koalition für die geplante Arbeitszeitreform kritisiert. Reicheneck sagte auf dem Parteitag in Potsdam, Kanzler Merz' Mission sei die Zerstörung des 8-Stunden-Tages. Die Linken-Politikerin warf der geplanten Krankenkassenreform außerdem vor, mehr Kosten bei weniger Leistung zu verursachen. Fraktionschef Pellmann kritisierte, die Bundesregierung investiere zu viel Geld in das Militär und zu wenig in den Sozialstaat. Linken-Chefin Schwertner kündigte einen Klassenkampf von unten als Protest gegen die geplanten Kürzungen an. Schwertner sagte in ihrer Rede außerdem, man werde alles tun, um die AfD von der Macht fernzuhalten und gegen einen Rechtsruck im Land zu kämpfen. Für den Abend ist beim Parteitag eine Debatte über die Haltung der Partei zu den Kriegen im Nahen Osten und zu Israel geplant. Die Innenminister von Bund und Ländern haben sich auf Maßnahmen zum besseren Schutz der Zivilbevölkerung verständigt. Das geht aus einem Beschluss zum Ende der Innenministerkonferenz in Hamburg hervor. Bis 2029 sollen eine widerstandsfähige IT-Infrastruktur, abgesicherte Kommunikationswege und eine bessere Selbstschutzkompetenz der Bevölkerung geschaffen werden, durch Übungen, Kurse und Unterricht an Schulen. Bundesinnenminister Dobrindt soll außerdem ein Schutzraumkonzept vorlegen. Bundesverteidigungsminister Pistorius erinnerte an die 80er und frühen 90er Jahre. Übungen und gemeinsame Krisenplanung zwischen Militär und zivilen Stellen müssten jetzt wieder Standard werden. In der Diskussion um den mehrjährigen EU-Haushalt hat sich Bundeskanzler Merz für deutliche Kürzungen ausgesprochen. Der derzeitige Vorschlag sei aus deutscher Sicht unbezahlbar und unausgewogen, sagte Merz nach dem EU-Gipfel in Brüssel. Der CDU-Politiker drängte außerdem auf eine Entscheidung noch in diesem Jahr. Der Europäische Rat konnte sich bislang nicht auf eine gemeinsame Linie für die Haushaltsjahre 2028 bis 2034 verständigen. Die Vorstellungen der 27 Mitgliedstaaten liegen teils weit auseinander. Auf dem zweitägigen EU-Gipfel ging es auch um eine mögliche Vermittlerrolle der EU für den Fall, dass Russland und die Ukraine Verhandlungen aufnehmen. Dem erteilten die Staatschefs eine Absage. Eine Bemerkung von US-Präsident Trump über die italienische Regierungschefin Meloni hat in Italien für Empörung gesorgt. Trump hatte in einem Interview mit dem italienischen Fernsehsender La Sette gesagt, Meloni habe ihn beim G7-Gipfel um ein gemeinsames Foto angefleht. Er habe zugesagt, weil er Mitleid mit ihr gehabt habe. Sie könne sich glücklich schätzen, dass er sich ohne Anlass mit ihr unterhalten habe. Meloni wies Trumps Aussagen als frei erfunden zurück. Sie schrieb im Online-Dienst X wörtlich, ich und Italien betteln nie. Der italienische Außenminister Tajani sagte aus Protest über Trumps Äußerungen einen geplanten Besuch in den USA ab. Israel und die libanesische Hisbollah-Miliz haben sich laut Medienberichten auf eine erneute Waffenruhe verständigt. Die Abmachung sei von den USA und Katar vermittelt worden, heißt es unter Berufung auf US-Regierungskreise. Die Kämpfe zwischen Israel und der mit dem Iran verbündeten Hisbollah hatten die Rahmenvereinbarung zwischen Teheran und Washington gefährdet und die Gespräche darüber in der Schweiz verzögert. Teil der Rahmenvereinbarung ist eine Waffenruhe zwischen dem Iran und den USA. Teheran besteht darauf, dass diese auch für die Kämpfe zwischen Israel und der Hisbollah gilt. Zuletzt wurden bei israelischen Angriffen nach libanesischen Angaben 47 Menschen getötet. Israel meldete den Tod von 4 seiner Soldaten. Eine Hitzewelle führt in großen Teilen Westeuropas zu Belastungen. Der Deutsche Wetterdienst warnte für weite Teile der Bundesrepublik vor starker bis extremer Hitze. Auch in Frankreich, Spanien, Großbritannien und der Schweiz gaben die Behörden entsprechende Hinweise heraus. In Spanien werden am Wochenende in einigen Landesteilen bis zu 40 Grad erwartet, in Frankreich am Montag sogar 42 Grad. Das Wetter. Am Abend und in der Nacht wechselnd bewölkt und stellenweise Schauer und teils kräftige Gewitter, örtlich Unwetter. Im Nordwesten häufiger Gewitter mit Unwettergefahr, im Osten später trocken. Tiefstwerte 23 Grad bis 16 Grad. Morgen wechselhaft mit Unwettergefahr, 30 bis 38 Grad. Und die weiteren Aussichten: am Sonntag viel Sonne, später wieder Schauer und Gewitter, 24 bis 39 Grad. Das waren die Nachrichten.
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1: 21 Uhr, die Nachrichten. Israel und der Libanon wollen ihre Gespräche in der kommenden Woche in Washington fortsetzen. Dies teilte das US-Außenministerium nach einem Telefonat von Außenminister Rubio mit dem libanesischen Präsidenten Aoun mit. Rubio habe dabei erneut auf die Notwendigkeit einer Entwaffnung der Hisbollah-Miliz hingewiesen, erklärte das Ministerium. Aoun wiederum forderte nach Angaben des libanesischen Präsidialamts ein Ende der israelischen Angriffe auf libanesischem Territorium. Dies sei eine grundlegende Voraussetzung für eine umfassende Waffenruhe. Zuvor hatten sich Israel und die Hisbollah auf eine neue Waffenruhe verständigt. Die Feuerpause für das Staatsgebiet des Libanon war Teil der Rahmenvereinbarung zwischen dem Iran und den USA. Allerdings waren weder Israel noch die Hisbollah-Miliz an den Verhandlungen beteiligt. In den ersten Stunden nach dem Inkrafttreten der Waffenruhe gab es libanesischen Sicherheitskreisen zufolge noch mehrere israelische Luftangriffe. Das israelische Militär bestritt dies. In der Diskussion um den mehrjährigen EU-Haushalt hat sich Bundeskanzler Merz für deutliche Kürzungen ausgesprochen. Der derzeitige Vorschlag sei aus deutscher Sicht unbezahlbar und unausgewogen, sagte Merz nach dem EU-Gipfel in Brüssel. Der CDU-Politiker drängte außerdem auf eine Entscheidung noch in diesem Jahr. Der Europäische Rat konnte sich bislang nicht auf eine gemeinsame Linie für die Haushaltsjahre 2028 bis 2034 verständigen. Die Vorstellungen der 27 Mitgliedstaaten liegen teils weit auseinander. Auf dem zweitägigen EU-Gipfel ging es auch um eine mögliche Vermittlerrolle der EU für den Fall, dass Russland und die Ukraine Verhandlungen aufnehmen. Dem erteilten die Staatschefs eine Absage. Ratspräsident Costa erklärte, nur Präsident Selenskyj habe die Legitimität, im Namen der Ukraine zu verhandeln. Der polnische Präsident Nawrocki hat angekündigt, dem ukrainischen Präsidenten Selenskyj die höchste staatliche Auszeichnung Polens wieder abzuerkennen. Hintergrund ist ein Konflikt um die Benennung einer ukrainischen Militäreinheit nach der ukrainischen aufständischen Armee aus dem Zweiten Weltkrieg. Diese wird für Massaker an der polnischen Zivilbevölkerung verantwortlich gemacht. Auch Polens Ministerpräsident Tusk hatte die Entscheidung kritisiert und erklärt, diese verletze die historische Sensibilität seines Landes. Die höchste Auszeichnung Polens ist der Orden des Weißen Adlers. Selenskyj hatte sie 2023 entgegengenommen. Nördlich von London hat sich ein Zugunglück ereignet. Die britische Polizei bestätigte Medienberichte, wonach in der Nähe von Bedford zwei Züge kollidierten. Demnach gab es mehrere Verletzte, die genaue Zahl ist nicht klar. Der Rettungsdienst teilte mit, dass Einsatzkräfte und ein Hubschrauber vor Ort seien. Linken-Fraktionschefin Reicheneck hat die schwarz-rote Koalition für die geplante Arbeitszeitreform kritisiert. Reicheneck sagte auf dem Parteitag in Potsdam, Kanzler Merz' Mission sei die Zerstörung des 8-Stunden-Tages. Die linken Politikerin monierte außerdem, dass die geplante Krankenkassenreform mehr Kosten bei weniger Leistung verursache. Fraktionschef Pellmann warf der Bundesregierung vor, sie investiere zu viel Geld in Militär und zu wenig in den Sozialstaat. Linken-Chefin Schwertner kündigte einen Klassenkampf von unten als Protest gegen die geplanten Kürzungen an. Schwertner sagte in ihrer Rede außerdem, man werde alles tun, um die AfD von der Macht fernzuhalten und gegen einen Rechtsruck im Land zu kämpfen. Für den Abend ist eine Debatte über die Haltung der Partei zum Krieg im Nahen Osten und zu Israel geplant. Der Parteitag dauert bis Sonntag. In Venedig gibt es Überlegungen, die Zutrittsgebühren für Touristen auf bis zu 50 Euro zu erhöhen. Bürgermeister Venturini sagte in einem Zeitungsinterview, er spreche mit der Regierung in Rom über die Idee. Aktuell zahlen Tagestouristen in bestimmten Monaten 5 bis 10 Euro für den Eintritt zur Lagunenstadt. Mit der Maßnahme soll der Touristenansturm gemindert werden. Venedigs ehemaliger Bürgermeister Cacciari lehnt den Vorstoß ab und bezeichnete die Erhöhung der Gebühr als Barbarei. Das Wetter. Am Abend und in der Nacht wechselnd bewölkt und stellenweise Schauer und teils kräftige Gewitter, örtlich Unwetter. Im Nordwesten häufiger Gewitter mit Unwettergefahr, im Osten später trocken. Tiefstwerte 23 bis 16 Grad. Morgen wechselhaft mit Unwettergefahr 30 bis 38 Grad. Und die weiteren Aussichten: am Sonntag viel Sonne, später wieder Schauer und Gewitter, 24 bis 39 Grad. Das waren die Nachrichten.
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1: 22 Uhr die Nachrichten. Linken-Fraktionschefin Reicheneck hat die schwarz-rote Koalition für die geplante Arbeitszeitreform kritisiert. Reicheneck sagte auf dem Parteitag in Potsdam, Kanzler Merz' Mission sei die Zerstörung des 8-Stunden-Tages. Die Linken-Politikerin monierte außerdem, dass die geplante Krankenkassenreform mehr Kosten bei weniger Leistung verursache. Fraktionschef Pellmann warf der Bundesregierung vor, sie investiere zu viel Geld in Militär und zu wenig in den Sozialstaat. Linken-Chefin Schwertner kündigte einen Klassenkampf von unten als Protest gegen die geplanten Kürzungen an. Schwertner sagte in ihrer Rede außerdem, man werde alles tun, um die AfD von der Macht fernzuhalten und gegen einen Rechtsruck im Land zu kämpfen. Für den Abend ist eine Debatte über die Haltung der Partei zum Krieg im Nahen Osten und zu Israel geplant. Der Parteitag dauert bis Sonntag. Der polnische Präsident Nawrocki hat angekündigt, dem ukrainischen Präsidenten Selenskyj die höchste staatliche Auszeichnung Polens wieder abzuerkennen. Hintergrund ist ein Konflikt um die Benennung einer ukrainischen Militäreinheit nach der ukrainischen aufständischen Armee aus dem Zweiten Weltkrieg. Diese wird für Massaker an der polnischen Zivilbevölkerung verantwortlich gemacht. Auch Polens Ministerpräsident Tusk hatte die Entscheidung kritisiert und erklärt, diese verletze die historische Sensibilität seines Landes. Die höchste Auszeichnung Polens ist der Orden des Weißen Adlers. Selenskyj hatte sie 2023 entgegengenommen. Israel und der Libanon wollen ihre Gespräche in der kommenden Woche in Washington fortsetzen. Dies teilt das US-Außenministerium nach einem Telefonat von Außenminister Rubio mit dem libanesischen Präsidenten Aoun mit. Rubio habe dabei erneut auf die Notwendigkeit einer Entwaffnung der Hisbollah-Miliz hingewiesen, erklärte das Ministerium. Aoun wiederum forderte nach Angaben des libanesischen Präsidialamts ein Ende der israelischen Angriffe auf libanesischem Territorium. Dies sei eine grundlegende Voraussetzung für eine umfassende Waffenruhe. Zuvor hatten sich Israel und die Hisbollah auf eine neue Waffenruhe verständigt. Die Feuerpause für das Staatsgebiet des Libanon war Teil der Rahmenvereinbarung zwischen dem Iran und den USA. Allerdings waren weder Israel noch die Hisbollah-Miliz an den Verhandlungen beteiligt. In den ersten Stunden nach dem Inkrafttreten der Waffenruhe gab es libanesischen Sicherheitskreisen zufolge noch mehrere israelische Luftangriffe. Das israelische Militär bestritt dies. Eine Bemerkung von US-Präsident Trump über die italienische Regierungschefin Meloni hat in Italien für Empörung gesorgt. Trump hatte in einem Interview mit dem italienischen Fernsehsender La Sette gesagt, Meloni habe ihn beim G7-Gipfel um ein gemeinsames Foto angefleht. Er habe zugesagt, weil er Mitleid mit ihr gehabt habe. Sie könne sich glücklich schätzen, dass er sich ohne Anlass mit ihr unterhalten habe. Meloni wies Trumps Aussagen als frei erfunden zurück. Sie schrieb im Online-Dienst X wörtlich, ich und Italien betteln nie. Der italienische Außenminister Tajani sagte aus Protest über Trumps Äußerungen einen geplanten Besuch in den USA ab. Bei einem Zusammenstoß zweier Züge nördlich von London sind mehrere Menschen verletzt worden. Das bestätigte der britische Gesundheitsminister Murray im Kurznachrichtendienst X. Die Bahngewerkschaft RMT sprach von schweren Verletzungen bei Zugpersonal und Fahrgästen. Rettungskräfte seien im Einsatz, teilte die Polizei in der Grafschaft Bedfordshire mit. Die Kollision hatte sich zwischen Bedford und Luton ereignet. Die Strecke wurde daraufhin gesperrt. Nach Angaben von Verkehrsministerin Alexander wurden die Züge vom Unternehmen East Midlands Railway betrieben. Eine Hitzewelle führt in großen Teilen Westeuropas zu Belastungen. Der Deutsche Wetterdienst warnte für weite Teile der Bundesrepublik vor starker bis extremer Hitze. Auch in Frankreich, Spanien, Großbritannien und der Schweiz gaben die Behörden entsprechende Hinweise heraus. In Spanien werden am Wochenende in einigen Landesteilen bis zu 40 Grad erwartet, in Frankreich am Montag sogar 42 Grad. Das Wetter. Am Abend und in der Nacht wechselnd bewölkt und stellenweise Schauer und teils kräftige Gewitter, örtlich Unwetter. Im Nordwesten häufiger Gewitter mit Unwettergefahr, im Osten später trocken. Tiefstwerte 23 bis 16 Grad. Morgen wechselhaft mit Unwettergefahr 30 bis 38 Grad. Die weiteren Aussichten: Am Sonntag viel Sonne, später wieder Schauer und Gewitter, 24 bis 39 Grad. Das waren die Nachrichten.
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2: 23 Uhr die Nachrichten, zunächst die Übersicht. Der EU-Gipfel endet mit unterschiedlichen Positionen zum Haushalt und zur Rolle der Union bei den Bemühungen um einen Frieden in der Ukraine. Die Linke droht der Bundesregierung wegen Kürzungen von Sozialleistungen mit Klassenkampf. Bei einem Zugunglück in der Nähe von London stirbt ein Mensch, mehrere Personen werden verletzt. Die Meldungen im Einzelnen. Zum Abschluss des EU-Gipfels sind bei Themen wie einer Vermittlerrolle der Union im Ukraine-Krieg und der Haushaltsplanung Differenzen deutlich geworden. Die Staatschefs entschieden in Brüssel gegen eine Vermittlerrolle der EU bei möglichen Verhandlungen zwischen Moskau und Kiew. Eine telefonische Kontaktaufnahme des Büros von EU-Ratspräsident Costa mit dem Kreml sorgte für Kritik aus Frankreich und Deutschland. Andere Mitgliedstaaten begrüßten die Initiative. Zuvor war eine Verlängerung der Sanktionen gegen Russland beschlossen worden. Bei der Debatte um den EU-Haushalt forderte Bundeskanzler Merz deutliche Kürzungen. Er nannte den aktuellen Vorschlag aus deutscher Sicht unbezahlbar und unausgewogen. Der spanische Ministerpräsident Sanchez hingegen betonte, der nächste Haushalt müsse deutlich ehrgeiziger werden. Bislang konnte sich der Europäische Rat nicht auf eine gemeinsame Linie für die Haushaltsjahre 2028 bis 2034 verständigen. Weitere Themen beim zweitägigen Gipfel waren der Dialog mit Handelspartner China zum Thema Wettbewerbsverzerrung sowie mögliche Sanktionen gegen iranische Staatsbürger. Der polnische Präsident Nawrocki hat angekündigt, dem ukrainischen Präsidenten Selenskyj die höchste staatliche Auszeichnung Polens wieder abzuerkennen. Hintergrund ist ein Konflikt um die Benennung einer ukrainischen Militäreinheit nach der ukrainischen aufständischen Armee aus dem Zweiten Weltkrieg. Diese wird für Massaker an der polnischen Zivilbevölkerung verantwortlich gemacht. Auch Polens Ministerpräsident Tusk hatte die Entscheidung kritisiert und erklärt, diese verletze die historische Sensibilität seines Landes. Die höchste Auszeichnung Polens ist der Orden des Weißen Adlers. Selenskyj hatte sie 2023 entgegengenommen. Eine Bemerkung von US-Präsident Trump über die italienische Regierungschefin Meloni hat in Italien für Empörung gesorgt. Trump hatte in einem Interview mit dem italienischen Fernsehsender La Sette gesagt, Meloni habe ihn beim G7-Gipfel um ein gemeinsames Foto angefleht. Er habe zugesagt, weil er Mitleid mit ihr gehabt habe. Sie könne sich glücklich schätzen, dass er sich ohne Anlass mit ihr unterhalten habe. Meloni wies Trumps Aussagen als frei erfunden zurück. Sie schrieb im Online-Dienst X wörtlich, ich und Italien betteln nie. Der italienische Außenminister Tajani sagte aus Protest über Trumps Äußerungen einen geplanten Besuch in den USA ab. Israel und der Libanon wollen ihre Gespräche in der kommenden Woche in Washington fortsetzen. Dies teilt das US-Außenministerium nach einem Telefonat von Außenminister Rubio mit dem libanesischen Präsidenten Aoun mit. Rubio habe dabei erneut auf die Notwendigkeit einer Entwaffnung der Hisbollah-Miliz hingewiesen, erklärte das Ministerium. Aoun wiederum forderte nach Angaben des libanesischen Präsidialamts ein Ende der israelischen Angriffe auf libanesischem Territorium. Dies sei eine grundlegende Voraussetzung für eine umfassende Waffenruhe. Zuvor hatten sich Israel und die Hisbollah auf eine neue Waffenruhe verständigt. Die Feuerpause für das Staatsgebiet des Libanon war Teil der Rahmenvereinbarung zwischen dem Iran und den USA. Allerdings waren weder Israel noch die Hisbollah-Miliz an den Verhandlungen beteiligt. In den ersten Stunden nach dem Inkrafttreten der Waffenruhe gab es libanesischen Sicherheitskreisen zufolge noch mehrere israelische Luftangriffe. Das israelische Militär bestritt dies. Linken-Fraktionschefin Reicheneck hat die schwarz-rote Koalition für die geplante Arbeitszeitreform kritisiert. Reicheneck sagte auf dem Parteitag in Potsdam, Kanzler Merz' Mission sei die Zerstörung des 8-Stunden-Tages. Die linken Politikerin monierte außerdem, dass die geplante Krankenkassenreform mehr Kosten bei weniger Leistung verursache. Fraktionschef Pellmann warf der Bundesregierung vor, sie investiere zu viel Geld in Militär und zu wenig in den Sozialstaat. Linken-Chefin Schwertner kündigte einen Klassenkampf von unten als Protest gegen die geplanten Kürzungen an. Schwertner sagte in ihrer Rede außerdem, man werde alles tun, um die AfD von der Macht fernzuhalten und gegen einen Rechtsruck im Land kämpfen. Bei einer Debatte am Abend verschärfte die Linke offiziell ihre Linie zum Gazakrieg. Sie verabschiedete mit großer Mehrheit einen Beschluss, in dem das Vorgehen Israels als Völkermord bezeichnet wird. Der Parteitag dauert bis Sonntag. Die Innenministerin.

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1: 0 Uhr, heute ist Samstag, der 20. Juni, die Nachrichten. Bei ihrem Bundesparteitag hat die Linke mit großer Mehrheit den Beschluss gefasst, Israels Vorgehen im Gaza-Krieg als Völkermord zu bezeichnen. Damit haben die Mitglieder in Potsdam offiziell ihre Parteilinie geändert. Im Vorfeld gab es zu dieser Thematik häufig Diskussionen. Im Beschluss enthalten ist auch ein Bekenntnis zum Existenzrecht des Staates Israel. Weitere Themen auf dem Parteitag waren geplante Sozialreformen der Bundesregierung, darunter die zu gesetzlichen Krankenkassen und zur Arbeitszeit. Linken-Chefin Schwertner kündigte einen Klassenkampf von unten als Protest gegen die geplanten Kürzungen an. Fraktionschefin Reichenegg sagte, Kanzler Merz' Mission sei die Zerstörung des 8-Stunden-Tages. Außerdem verursache die geplante Krankenkassenreform mehr Kosten bei weniger Leistung. Spitzenvertreter der Linken versprachen zudem, alles zu tun, um die AfD von der Macht fernzuhalten und gegen einen Rechtsruck im Land zu kämpfen. Der Parteitag dauert bis Sonntag. Der ukrainische Präsident Selenskyj hat Belarus vorgeworfen, Signalverstärker für russische Drohnen an der Grenze zur Ukraine aufgestellt zu haben. Mithilfe dieser Technik würden Drohnen auf die ukrainische Bevölkerung gelenkt, sagte er. Selenskyj forderte den belarussischen Machthaber Lukaschenko auf, die Einrichtungen innerhalb einer Woche zu entfernen. Ansonsten würden die Ukrainer dies tun, drohte Selenskyj in Kiew. Belarus gilt als Russlands engster Verbündeter. Bei ihrem Einmarsch in die Ukraine im Februar 2022 stieß die russische Armee auch von belarussischem Gebiet in Richtung der ukrainischen Hauptstadt Kiew vor. Zum Abschluss des EU-Gipfels sind bei Themen wie einer Vermittlerrolle der Union im Ukraine-Krieg und der Haushaltsplanung Differenzen deutlich geworden. Die Staatschefs entschieden in Brüssel gegen eine Vermittlerrolle der EU bei möglichen Verhandlungen zwischen Moskau und Kiew. Eine telefonische Kontaktaufnahme des Büros von EU-Ratspräsident Costa mit dem Kreml sorgte für Kritik aus Frankreich und Deutschland. Andere Mitgliedstaaten begrüßten die Initiative. Zuvor war eine Verlängerung der Sanktionen gegen Russland beschlossen worden. Bei der Debatte um den EU-Haushalt forderte Bundeskanzler Merz deutliche Kürzungen. Er nannte den aktuellen Vorschlag aus deutscher Sicht unbezahlbar und unausgewogen. Der spanische Ministerpräsident Sanchez hingegen betonte, der nächste Haushalt müsse deutlich ehrgeiziger werden. Bislang konnte sich der Europäische Rat nicht auf eine gemeinsame Linie für die Haushaltsjahre 2028 bis 2034 verständigen. Weitere Themen beim zweitägigen Gipfel waren der Dialog mit Handelspartner China zum Thema Wettbewerbsverzerrung sowie mögliche Sanktionen gegen iranische Staatsbürger. Bei einem Zusammenstoß zweier Züge nördlich von London ist laut britischen Behörden ein Mensch ums Leben gekommen. Außerdem seien mehrere Personen verletzt worden, teilte der britische Gesundheitsminister Murray im Kurznachrichtendienst X mit. Die Kollision hatte sich zwischen Bedford und Luton ereignet. Die Strecke wurde daraufhin gesperrt. Nach Angaben von Verkehrsministerin Alexander wurden die Züge vom Unternehmen East Midlands Railway betrieben. In Venedig gibt es Überlegungen, die Zutrittsgebühren für Touristen auf bis zu 50 Euro zu erhöhen. Bürgermeister Venturini sagte in einem Zeitungsinterview, er spreche mit der Regierung in Rom über die Idee. Aktuell zahlen Tagestouristen in bestimmten Monaten 5 bis 10 Euro für den Eintritt zur Lagunenstadt. Mit der Maßnahme soll der Touristenansturm gemindert werden. Venedigs ehemaliger Bürgermeister Cacciari lehnte den Vorstoß ab und bezeichnete die Erhöhung der Gebühr als Barbarei. Bei der Fußball-Weltmeisterschaft hat Co-Gastgeber USA auch sein zweites Gruppenspiel gewonnen. In Seattle setzte sich das Team mit 2:0 gegen Australien durch. Vor dem letzten Gruppenspiel gegen die Türkei haben sich die US-Amerikaner damit bereits für die nächste Runde qualifiziert. Im ersten Spiel hatten die USA gegen Paraguay mit 4:1 gesiegt. Zur Stunde spielt bei der WM Schottland gegen Marokko. Das Wetter. In der Nacht wechselnd bewölkt, vor allem im Westen und Südwesten bis zur Mitte vorankommend noch teils kräftige Gewitter, örtlich Unwetter. Später nur noch im Nordwesten häufiger Gewitter, im Osten meist trocken. Tiefstwerte 23 bis 16 Grad. Am Tag wechselhaft mit Unwettergefahr 30 bis 38 Grad. Das waren die Nachrichten.
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1: 1 Uhr die Nachrichten. Die Linke hat auf ihrem Bundesparteitag am späten Abend mit großer Mehrheit den Beschluss gefasst, Israels Vorgehen im Gazakrieg als Völkermord zu bezeichnen. Im Vorfeld der Abstimmung hatte es eine lebhafte Debatte zu dem Thema gegeben. Im Beschluss enthalten ist zugleich ein Bekenntnis zum Existenzrecht des Staates Israel, ebenso zum Existenzrecht eines Palästinas. Mit Blick auf Deutschland heißt es, hierzulande müsse jüdisches Leben in all seiner Vielfalt geschützt werden. Ebenso gelte dies für palästinensisches Leben. Weiteres Thema auf dem Parteitag war die Kritik an den geplanten Sozialreformen der Bundesregierung. Spitzenvertreter der Linken erklärten zudem, alles zu tun, um die AfD von der Macht fernzuhalten und gegen einen Rechtsruck im Land zu kämpfen. Der Parteitag dauert noch bis Sonntag. Zum Abschluss des EU-Gipfels sind bei Themen wie einer Vermittlerrolle der Union im Ukraine-Krieg und der Haushaltsplanung Differenzen deutlich geworden. Die Staatschefs entschieden in Brüssel gegen eine Vermittlerrolle der EU bei möglichen Verhandlungen zwischen Moskau und Kiew. Eine telefonische Kontaktaufnahme des Büros von EU-Ratspräsident Costa mit dem Kreml sorgte für Kritik aus Frankreich und Deutschland. Andere Mitgliedstaaten begrüßten die Initiative. Zuvor war eine Verlängerung der Sanktionen gegen Russland beschlossen worden. Bei der Debatte um den EU-Haushalt forderte Bundeskanzler Merz deutliche Kürzungen. Er nannte den aktuellen Vorschlag aus deutscher Sicht unbezahlbar und unausgewogen. Der spanische Ministerpräsident Sanchez hingegen betonte, der nächste Haushalt müsse deutlich ehrgeiziger werden. Bislang konnte sich der Europäische Rat nicht auf eine gemeinsame Linie für die Haushaltsjahre 2028 bis 2034 verständigen. Weitere Themen beim zweitägigen Gipfel waren der Dialog mit Handelspartner China zum Thema Wettbewerbsverzerrung sowie mögliche Sanktionen gegen iranische Staatsbürger. Eine Bemerkung von US-Präsident Trump über die italienische Regierungschefin Meloni hat in Italien für Empörung gesorgt. Trump hatte in einem Interview mit dem italienischen Fernsehsender La Sette gesagt, Meloni habe ihn beim G7-Gipfel um ein gemeinsames Foto angefleht. Er habe zugesagt, weil er Mitleid mit ihr gehabt habe. Sie könne sich glücklich schätzen, dass er sich ohne Anlass mit ihr unterhalten habe. Meloni wies Trumps Aussagen als frei erfunden zurück. Sie schrieb im Online-Dienst X wörtlich, ich und Italien betteln nie. Der italienische Außenminister Tajani sagte aus Protest über Trumps Äußerungen,